0: Overkill. Heute dreh ich lauter. Reinhold Heil von Spliff über New Order, Blue Monday.
1: War das auch war 83, wurde ja für die deutsche Version von Deutschland 83, das war eine Serie, für die ich den Score geschrieben habe, wurde das als Titelmelodie ausgesucht, denn ich war total dagegen, weil ich eigentlich das Stück nicht mehr hören konnte. Und das hatte halt so eine Programmierung von einem Oberheim DMX Drumcomputer mit diesem maschinengewehrähnlichen Bassdrum, die so dynamisch war. Und damals konnte ich das irgendwie nicht leiden. Vielleicht wahrscheinlich auch, weil es einfach überall rauskam aus den Lautsprechern. Und im Nachhinein denkt man natürlich, ja, Klassiker, ne? Ist einfach sofort erkennbar, der Text auch, die ganze Atmosphäre, geil. Ich fand halt dieses Drum-Programming, ging mir irre auf die Nerven, aber wie gesagt, im Nachhinein eher besser, als ich es damals empfunden habe. 80s,

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2: Klar ist es gerade erstmal, später kann sich aber vereinzelt Nebel bilden und die Temperaturen rutschen runter auf 13 bis 7 Grad. Heute bleibt's meist trocken und ziemlich freundlich, auch wenn hier und da mal ein paar Wolken durchziehen können. Die Höchstwerte liegen bei 20 bis 24 Grad.
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1: Im Studio Dirk Justus. Die FDP hat einen neuen Vorsitzenden. Auf dem Parteitag in Berlin hat sich Urgestein Wolfgang Kubicki in einer Kampfabstimmung mit etwa 60% gegen Marie-Agnes Strack-Zimmermann durchgesetzt. Sie hatte ihre Gegenkandidatur erst kurzfristig auf dem Parteitag angemeldet. Die Techniker-Krankenkasse hat letztes Jahr so viele mögliche Behandlungsfehler erfasst wie noch nie. Mehr als 7.500 Versicherte meldeten sich mit Verdachtsfällen, hieß es gegenüber den Funke-Zeitungen. Fast ein Drittel entfiel auf chirurgische Eingriffe. Der TK-Vorsitzende Baas forderte einen offeneren Umgang mit Fehlern. Bundesfamilienministerin Prien will die Bildschirmzeit für Kinder begrenzen. Unter Dreijährige zum Beispiel sollten gar keinen Kontakt zu digitalen Endgeräten haben, sagte sie der Welt am Sonntag. Prien denkt nun über neue gesetzliche Regelungen nach. Wie das genau umgesetzt werden soll, bleibt aber erstmal offen. Paris Saint-Germain hat den Titel in der Fußball-Champions League verteidigt. PSG gewann das Finale in Budapest gegen den FC Arsenal 5:4 nach Elfmeterschießen. Nach der regulären Spielzeit hat es 1:1 gestanden. DFB-Kicker Kai Havertz hatte die Londoner in der regulären Spielzeit in Führung geschossen.
0: Niedersachsen-Wetter mit KI-Support.
2: Klar ist es gerade erstmal, später kann sich aber vereinzelt Nebel bilden und die Temperaturen rutschen runter auf 13 bis 7 Grad. Heute bleibt's meist trocken und ziemlich freundlich, auch wenn hier und da mal ein paar Wolken durchziehen können. Die Höchstwerte liegen bei 20 bis 24 Grad.
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0: 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Duran Duran, The Reflex.
1: Wovon handelt nur dieses Lied? Obwohl Simon Le Bon sich eigentlich nie zur Bedeutung von Duran Duran Songs äußert, gab er einmal zu, ich habe keine Ahnung, worum es in dem Lied geht. Wir haben es mit Unterstützung von ein paar Flaschen Wein geschrieben. Eigentlich sollte The Reflex auch nie als Single erscheinen. Doch dann überarbeitete Nile Rodgers den Song. Rodgers ist ein Musikgenie, der hat schon für Sister/Madonna und David Bowie gearbeitet. Er verwandelte The Reflex vom Lückenfüller in einen großen Hit.

16 bis 7 Grad. Heute bleibt's meist trocken und ziemlich freundlich, auch wenn hier und da mal ein paar Wolken durchziehen können. Die Höchstwerte liegen bei 20 bis 24 Grad. 80s, 80s.

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0: 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Im Studio Dirk Justus. Wolfgang Kubicki ist neuer FDP-Vorsitzender. In einer Kampfabstimmung setzte er sich mit knapp 60% gegen Marie-Agnes Strack-Zimmermann durch. Die hatte ihre Gegenkandidatur erst auf dem Parteitag in Berlin kurzfristig angemeldet. Das befürchtete Verkehrschaos zwischen Österreich und Italien durch die Sperrung der Brenner-Autobahn ist ausgeblieben. Offenbar haben die meisten Autofahrer ihre geplante Fahrt über die Alpen verschoben. Den ganzen Tag über war die vielbefahrene Autobahn gesperrt. Tausende Anwohner protestierten gegen den zunehmenden Verkehr über die wichtige Nord-Süd-Verbindung. Bundesfamilienministerin Prien denkt über neue Regelungen nach, um die Bildschirmzeit für Kinder zu begrenzen. Unter Dreijährige zum Beispiel sollten gar keinen Kontakt zu digitalen Endgeräten haben, sagte sie der Welt am Sonntag. Wie das genau umgesetzt werden soll, bleibt aber erstmal offen. Paris Saint-Germain hat sich erneut Europas Fußballkrone aufgesetzt. Der Titelverteidiger gewann das Champions League-Finale in Budapest gegen den FC Arsenal mit 5:4 nach Elfmeterschießen. In der regulären Spielzeit hatte der deutsche Nationalspieler Kai Havertz die Londoner in Front geschossen, ihr Paris ausglich.
1: Niedersachsen-Wetter mit KI-Support.
2: Klar ist es gerade erstmal, später kann sich aber vereinzelt Nebel bilden und die Temperaturen rutschen runter auf 13 bis 7 Grad. Heute bleibt es meist trocken und ziemlich freundlich, auch wenn hier und da mal ein paar Wolken durchziehen können. Die Höchstwerte liegen bei 20 bis 24 Grad.
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0: Dieser Song hat mich zu Tränen gerührt. Markus Mein von Camouflage über Depeche Mode. Never Let Me Down Again.
1: Ich habe mir damals die Single gekauft. Ich wusste gar nicht, dass die veröffentlicht wird. Also gehe in den Plattenladen rein und dann steht da eine neue Single. Und dann packt er aus und dann hat er eine Single in der Hand, Never Let Me Down Again. Ich so, ja klar, nehme ich gleich mit. Bin ich nach Hause gegangen, habe die aufgelegt und habe echt geweint. Das hat mich so berührt, die Nummer. Ich habe gedacht, ich sterbe. Das war ja unfassbar, diese Komposition. Dann die Produktion, also dieser Song. Das hat ja der David Basscamp produziert, der auch Shout produziert hat. Und das hörst du, diese Nähe von der Art, wie der Song produziert ist, die sind sich sehr nah, die beiden Songs. Und das war Wahnsinn. Also das hat mich wirklich umgeblasen.

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1: Klar ist es gerade erstmal, später kann sich aber vereinzelt Nebel bilden und die Temperaturen rutschen runter auf 13 bis 7 Grad. Heute bleibt's meist trocken und ziemlich freundlich, auch wenn hier und da mal ein paar Wolken durchziehen können. Die Höchstwerte liegen bei 20 bis 24 Grad.
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1: Im Studio Dirk Justus. Die FDP hat einen neuen Vorsitzenden. Auf dem Parteitag in Berlin hat sich Urgestein Wolfgang Kubicki in einer Kampfabstimmung mit etwa 60% gegen Marie-Agnes Strack-Zimmermann durchgesetzt. Sie hatte ihre Gegenkandidatur erst kurzfristig auf dem Parteitag angemeldet. Die Techniker-Krankenkasse hat letztes Jahr so viele mögliche Behandlungsfehler erfasst wie noch nie. Mehr als 7.500 Versicherte meldeten sich mit Verdachtsfällen, hieß es gegenüber den Funke-Zeitungen. Fast ein Drittel entfiel auf chirurgische Eingriffe. Der TK-Vorsitzende Baas forderte einen offeneren Umgang mit Fehlern. Bundesfamilienministerin Prien will die Bildschirmzeit für Kinder begrenzen. Unter Dreijährige zum Beispiel sollten gar keinen Kontakt zu digitalen Endgeräten haben, sagte sie der Welt am Sonntag. Prien denkt nun über neue gesetzliche Regelungen nach. Wie das genau umgesetzt werden soll, bleibt aber erstmal offen. Paris Saint-Germain hat den Titel in der Fußball-Champions League verteidigt. PSG gewann das Finale in Budapest gegen den FC Arsenal 5:4 nach Elfmeterschießen. Nach der regulären Spielzeit hat es 1:1 gestanden. DFB-Kicker Kai Havertz hatte die Londoner in der regulären Spielzeit in Führung geschossen.
0: Niedersachsen-Wetter mit KI-Support.
2: Wolkig geht's in den Morgen und ab und zu kann's auch schon mal kurz nass werden. Im Lauf des Tages bleiben viele Wolken unterwegs. Dazu gibt's einzelne kräftige Gewitter mit Starkregen und Hagel, ganz vereinzelt auch Sturmböen. Und die Höchstwerte liegen bei 20 bis 24 Grad. Morgen dann weiter mal mehr, mal weniger Wolken. Dazu vereinzelt Schauer oder ein Gewitter, maximal 23 Grad.
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0: 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Eddie Grant, Electric Avenue.
1: Es gibt sie wirklich, die Electric Avenue. Sie war Londons erste elektrisch beleuchtete Marktstraße der Stadt. Doch das fröhlich klingende Lied von Eddie Grant hat einen ernsten Hintergrund. Rund um die Straßen lebten vor allem Einwanderer aus der Karibik. Sie waren Anfang der 80er besonders hart von der Wirtschaftskrise in Großbritannien betroffen. Als die Spannungen zu groß wurden, brachen Straßenschlachten los, die als Aufstand in Brixton bekannt wurden. Eddie Grant erinnerte 1983 mit seinem Song an diese blutigen Tage in London.

0: KI-Support.
1: Wolkig geht's in den Morgen und ab und zu kann es auch schon mal kurz nass werden. Im Lauf des Tages bleiben viele Wolken unterwegs. Dazu gibt's einzelne kräftige Gewitter mit Starkregen und Hagel, ganz vereinzelt auch Sturmböen. Und die Höchstwerte liegen bei 20 bis 24 Grad. Morgen dann weiter mal mehr, mal weniger Wolken. Dazu vereinzelt Schauer oder ein Gewitter, maximal 23 Grad.
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1: Im Studio Anna Löwer. Wolfgang Kubicki ist neuer FDP-Vorsitzender. In einer Kampfabstimmung setzte er sich mit knapp 60% gegen Marie-Agnes Strack-Zimmermann durch. Die hatte ihre Gegenkandidatur erst auf dem Parteitag in Berlin kurzfristig angemeldet. Eine BAföG-Erhöhung ist wohl erstmal vom Tisch, das glaubt Bundesforschungsministerin Bär. Den Funke-Zeitungen sagte sie, eine Reform der Studi-Ausbildungsförderung habe bei Schwarz-Rot keine Mehrheit mehr. Sie verweist auf Kürzungen bei Pflegebedürftigen und beim Kindergeld, da könne man nicht woanders höhere Leistungen versprechen. An vielen Orten gibt's heute Aktionen, die auf die Gefahren von Tabak, Nikotin und Co. aufmerksam machen, denn es ist Weltnichtrauchertag. In Deutschland raucht fast jeder Fünfte. Vor allem bei Jugendlichen sind Kippen und E-Zigaretten in den letzten Jahren wieder beliebter geworden. Paris Saint-Germain hat sich erneut Europas Fußballkrone aufgesetzt. Der Titelverteidiger gewann das Champions-League-Finale in Budapest gegen den FC Arsenal mit 5:4 nach Elfmeterschießen.
0: Niedersachsen-Wetter mit KI-Support.
2: Wolkig geht's in den Morgen und ab und zu kann's auch schon mal kurz nass werden. Im Lauf des Tages bleiben viele Wolken unterwegs. Dazu gibt's einzelne kräftige Gewitter mit Starkregen und Hagel, ganz vereinzelt auch Sturmböen. Und die Höchstwerte liegen bei 20 bis 24 Grad. Morgen dann weiter mal mehr, mal weniger Wolken. Dazu vereinzelt Schauer oder ein Gewitter, maximal 23 Grad.
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0: konsequent den eigenen Weg gegangen. Mit Jua über Eurythmics. Here comes the rain.
1: Kurz bevor dieser Song erschien, habe ich die Eurythmics getroffen. Sie hatten gerade Sweet Dreams in ihrer kleinen Wohnung in London aufgenommen und angefangen, ihre eigene Musik zu machen. In einer Zeit, in der Synthesizer überall waren, hatten sie die Fähigkeit, all das auszublenden und konsequent ihren eigenen Weg zu gehen.
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0: Wetter mit KI-Support.
1: Wolkig geht's in den Morgen und ab und zu kann es auch schon mal kurz nass werden. Im Lauf des Tages bleiben viele Wolken unterwegs. Dazu gibt's einzelne kräftige Gewitter mit Starkregen und Hagel, ganz vereinzelt auch Sturmböen. Weniger Wolken, dazu vereinzelt Schauer oder ein Gewitter.

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1: Im Studio Anna Löwer. Eine BAföG-Erhöhung hat aktuell wohl keine Chance. Das glaubt Bundesforschungsministerin Bär. Sie habe gehört, dass die Regierungsfraktionen die Reform nicht mehr unterstützen, sagte die CSU-Politikerin den Funke-Zeitungen. Sie verweist auf Kürzungen bei der Pflege und beim Kindergeld. Da könne es nicht woanders höhere Leistungen geben. Die FDP hat einen neuen Vorsitzenden. Auf dem Parteitag in Berlin hat sich Urgestein Wolfgang Kubicki in einer Kampfabstimmung mit etwa 60% gegen Marie-Agnes Strack-Zimmermann durchgesetzt. Sie hatte ihre Gegenkandidatur erst kurzfristig auf dem Parteitag angemeldet. Rauchen schadet der Gesundheit und doch greifen viele Menschen tagtäglich zur Kippe oder E-Zigarette. Genau darum geht's heute am Weltnichtrauchertag. Auch in Deutschland ist Rauchen immer noch weit verbreitet. Fast jeder Fünfte macht das. Paris Saint-Germain hat den Titel in der Fußball-Champions League verteidigt. PSG gewann das Finale in Budapest gegen den FC Arsenal 5:4 nach Elfmeterschießen. Nach der regulären Spielzeit hat es 1:1 gestanden.
0: Niedersachsen-Wetter mit KI-Support.
2: Viele Wolken sind heute Morgen erstmal dabei. Zwischendurch kann es aber auch mal freundlicher aussehen, vor allem Richtung Emsland. Später werden die Wolken eher mehr und vor allem im Süden kann es dann auch mal ordentlich krachen. Mit Gewittern und teils Starkregen, Hagel und Sturmböen. Dazu Höchstwerte von 20 bis 24 Grad. Morgen geht's wechselnd wolkig weiter. Ab und zu mit Schauern oder Gewittern. Maximal 23 Grad.
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1: Viele Wolken sind heute Morgen erstmal dabei. Zwischendurch kann es aber auch mal freundlicher aussehen, vor allem Richtung Emsland. Später werden die Wolken eher mehr und vor allem im Süden kann es dann auch mal ordentlich krachen. Mit Gewittern und teils Starkregen, Hagel und Sturmböen. Dazu Höchstwerte von 20 bis 24 Grad. Morgen geht's wechselnd wolkig weiter. Ab und zu mit Schauern oder Gewittern. Maximal 23 Grad.
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1: Im Studio Anna Löwer. Eine BAföG-Erhöhung ist wohl erstmal vom Tisch, das glaubt Bundesforschungsministerin Bär. Den Funke-Zeitungen sagte sie, eine Reform der Studi-Ausbildungsförderung habe bei Schwarz-Rot keine Mehrheit mehr. Sie verweist auf Kürzungen bei Pflegebedürftigen und beim Kindergeld, da könne man nicht woanders höhere Leistungen versprechen. An vielen Orten gibt's heute Aktionen, die auf die Gefahren von Tabak, Nikotin und Co. aufmerksam machen, denn es ist Weltnichtrauchertag. In Deutschland raucht fast jeder Fünfte. Vor allem bei Jugendlichen sind Kippen und E-Zigaretten in den letzten Jahren wieder beliebter geworden. Der neue FDP-Chef Kubicki will das Profil seiner Partei schärfen und bei politischen Streitfragen Gegenwind in Kauf nehmen. Bei seiner Rede auf dem Parteitag in Berlin sagte er, der Debattenraum in Deutschland werde immer kleiner. Reale Probleme wie die Migrationspolitik würden automatisch ins rechte Lager abgeschoben. Paris Saint-Germain hat sich erneut Europas Fußballkrone aufgesetzt. Der Titelverteidiger gewann das Champions-League-Finale in Budapest gegen den FC Arsenal mit 5:4 nach Elfmeterschießen.
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1: In Osnabrück werden heute im Lokviertel zwei mögliche Bombenblindgänger untersucht und, wenn nötig, gleich entschärft. Der Bereich, der evakuiert werden muss, ist aber kleiner als zunächst befürchtet, denn der Kampfmittelräumdienst geht davon aus, dass es sich auch nur um kleine Sprengsätze handelt. Rund 1.600 Menschen müssen raus aus ihren Häusern.
0: Niedersachsen-Wetter mit KI-Support.
2: Viele Wolken sind heute Morgen erstmal dabei. Zwischendurch kann es aber auch mal freundlicher aussehen, vor allem Richtung Emsland. Später werden die Wolken eher mehr und vor allem im Süden kann es dann auch mal ordentlich krachen. Mit Gewittern und teils Starkregen, Hagel und Sturmböen. Dazu Höchstwerte von 20 bis 24 Grad. Morgen geht's wechselnd wolkig weiter. Ab und zu mit Schauern oder Gewittern. Maximal 23 Grad.
0: Niedersachsen Verkehr.
2: Auf der A270 Ilpol Richtung Blumenthal ist die Einfahrt Bremen-Fegesackhafen nach einem Unfall gesperrt.
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3: Ein schönen guten Morgen. Es ist kurz nach 8 Uhr, heute am letzten Sonntag des Monats. Ja, so schnell ging das, der Mai schon wieder leider vorbei. Ich bin Mady Soul, begrüße euch zu 80s Weekend. Ich wünsche euch einen schönen Sonntag und einen guten Start in den Morgen.

0: 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Steve Norman von Spandau Ballet über Prince, When Doves Cry. This is what it sounds
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2: Prince war unfassbar produktiv und kreativ. Er schrieb ja nicht nur für sich selbst, sondern auch für viele andere Künstler. Seine Gitarrensoli gaben dir oft genau das, was du hören wolltest. Fast schon so, als würde er deine Gedanken lesen. When Doves Cry ist nur einer von vielen Songs, die zeigen, was für ein Ausnahmekünstler dieser Mann war.
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Montagmorgen mit Musik von Erasure. Einen schönen guten Morgen euch. Und wir bei 80s feiern heute Karl Bartus, ein Pionier elektronischer Musik. Er war Mitglied von der Band Kraftwerk und das von 1975 bis 90. Karl studierte Klavier, Vibraphon und Schlagzeug und er war auch Erfinder des Nummernbeats oder Numbers Beats aus dem legendären 81er Album Computerwelt. Und dieser Beat wurde von Afrika Bambaataa gesampled für den Track Planet Rock, ein Track, der Hip-Hop-Geschichte geschrieben hat. Und insofern hat Karl Bartus nicht nur die Techno-, House- und Dance-Szene, sondern auch sehr stark die Hip-Hop-Szene beeinflusst. Und diesen großartigen Musiker gratulieren wir heute zum 74. Geburtstag und allen, die heute Geburtstag feiern, happy, happy birthday. Und hier ein Song aus dem 9. Kraftwerk-Album. Das Album heißt Electric Café. Hier kommt der Telefonanruf. Schönen Sonntag.

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0: News. Sir Rod Stewart erwägt jetzt wohl das Ende seiner beeindruckenden Tourneekarriere. Ja, die Rocklegende, die vor allem in den 80ern zahlreiche Hits platziert hat, ist jetzt immerhin 81 Jahre alt. Und dass er es immer noch drauf hat, das bewies Rod Stewart bei den Auftritten seiner weltweiten One Last Time Konzertreihe seit 24. Und obwohl für dieses Jahr immer noch eine beachtliche Zahl an geplanten Auftritten auf dem Plan steht, hat Sir Rod jetzt angekündigt, dass er über eine letzte Abschiedstournee nachdenkt. In einem Interview sagte er dazu, Zitat, ich gehe nächstes Jahr in Großbritannien auf Tour und werde in der berühmten O2 Arena auftreten. Danach, denke ich, wird es das wohl gewesen sein. Aber komplett zur Ruhe möchte sich der Rockstar nicht setzen. Er würde unter anderem gerne noch ein Country- und ein Coveralbum aufnehmen, hat er gesagt. Seine Fans dürfen also hoffen, noch viele weitere schöne Stücke von Rod Stewart zu bekommen.
1: Niedersachsen Wetter mit KI-Support.
2: Viele Wolken sind heute Morgen erstmal dabei. Zwischendurch kann es aber auch mal freundlicher aussehen, vor allem Richtung Emsland. Später werden die Wolken eher mehr und vor allem im Süden kann es dann auch mal ordentlich krachen, mit Gewittern und teils Starkregen, Hagel und Sturmböen, dazu Höchstwerte von 20 bis 24 Grad. Morgen geht's wechselnd wolkig weiter, ab und zu mit Schauern oder Gewittern, maximal 23 Grad.
1: Niedersachsen Verkehr.
2: Auf der A270 Ilpol Richtung Blumenthal ist die Einfahrt Bremen-Fegesackhafen nach einem Unfall gesperrt. Höchstwerte von 20 bis 24 Grad. Morgen geht's wechselnd wolkig weiter, ab und zu mit Schauern oder Gewittern, maximal 23 Grad.
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2: Auf der A270

0: großartiger Song von Tears for Fears. Schaut hier on 80s am Sonntagmorgen. Ein schönen guten euch, vor allem ein chilligen Lunchmusik von YouTube, aber davor ein bisschen Partymusik aus unseren 80s Party Radio findet ihr in der kostenfreien App oder auf 80s.de. Ein Song, der der Band rund um Gloria Estefan, nämlich Miami Sound Machine, zu einem weltweiten Erfolg verhalf. Ein Song aus dem Jahr 84. Hier sind die Miami Sound Machine mit Dr. Beat.
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1: Im Studio Anna Löwer. Eine BAföG-Erhöhung hat aktuell wohl keine Chance. Das glaubt Bundesforschungsministerin Bär. Sie habe gehört, dass die Regierungsfraktionen die Reform nicht mehr unterstützen, sagte die CSU-Politikerin den Funke-Zeitungen. Sie verweist auf Kürzungen bei der Pflege und beim Kindergeld. Da könne es nicht woanders höhere Leistungen geben. In Deutschland fehlen rund 2000 Staatsanwälte. Das beklagt der Deutsche Richterbund. Verbandschef Rehbehn sagte der Bild am Sonntag, dass in fast allen Bundesländern 3 Ermittler die Arbeit von 4 machen. Strafverfahren würden dadurch immer länger dauern. Der neue FDP-Chef Kubicki will das Profil seiner Partei schärfen und bei politischen Streitfragen Gegenwind in Kauf nehmen. Bei seiner Rede auf dem Parteitag in Berlin sagte er, der Debattenraum in Deutschland werde immer kleiner. Reale Probleme wie die Migrationspolitik würden automatisch ins rechte Lager abgeschoben. Paris Saint-Germain hat den Titel in der Fußball-Champions League verteidigt. PSG gewann das Finale in Budapest gegen den FC Arsenal 5:4 nach Elfmeterschießen. Nach der regulären Spielzeit hat es 1:1 gestanden.
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1: Nach dem Abstieg aus der ersten Liga hat der VfL Wolfsburg Trainer Dieter Hecking zum Sportgeschäftsführer befördert. Der 61-Jährige erhält einen 2-Jahres-Vertrag. Hecking kennt die zweite Liga und ihre Anforderungen, so Aufsichtsratschef Rudolf, und bringt für die Sportgeschäftsführung die passenden Kompetenzen mit.
0: Niedersachsen-Wetter mit KI-Support.
2: Viele Wolken sind heute Vormittag am Himmel, zwischendurch wird's aber auch mal freundlich. Später ziehen die Wolken dann eher weiter zu und ab dem Nachmittag sind einzelne, teils kräftige Gewitter drin mit Starkregen, Hagel und vereinzelt auch Sturmböen. Die Höchstwerte liegen zwischen 20 und 24 Grad. Morgen geht's mit einem Sonne-Wolken-Mix weiter, ab und zu ein Schauer oder mal ein Gewitter, maximal bis 23 Grad.
0: Niedersachsen Verkehr.
2: Nichts los auf den Straßen, aktuell freie Fahrt.
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3: Der letzte Mai-Sonntag auf 80s. Einen schönen guten Morgen. Es ist kurz nach 9 und wir haben in der nächsten halben Stunde Musik von unter anderem The Flying Cannibals, Alphaville, Hollow Notes, King of Reggae, Bob Marley und vieles mehr steht auf meiner Playlist. Also macht euch einen schönen Sonntag und enjoy the music. Ich bin Mady Solo und hier ist Robert Palmer.

0: 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Bob Marley, Could You Be Loved?
1: Was hat uns Bob Marley mit diesem Lied nur sagen wollen? Über die Bedeutung von Could You Be Loved streiten sich die Fans bis heute. Ist der Song ein Liebeslied? Eine Ballade über Armut? Oder schrieb er das Lied im Flugzeug, nachdem er in Brasilien aufgetreten war? Das Rätsel um die Bedeutung des vielleicht bekanntesten Reggae-Songs der Musikgeschichte wird wohl für immer ungelöst bleiben. Denn die Antwort kennt nur Bob Marley, der 1981 viel zu früh im Alter von nur 36 Jahren verstarb. 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

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Das war ein Holland Ozzy on 80s, 80s Weekend. Schön, dass ihr bei uns seid. In dem letzten Jahr hat Bryan Adams sein neues Album Roll with the Punches veröffentlicht und in diesem Jahr kommt er auf Tour, auch hier zu uns. 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Wer dabei sein will, meldet sich jetzt am besten an auf 80s80s.de und mit ein bisschen Glück seid ihr bei Bryan Adams live in Konzert. Und auch wenn er auf der Tour sicherlich seine neuen Songs aus dem neuen Album vorstellen wird, die 80er-Hits werden sicherlich natürlich auch auf der Setliste stehen, wie zum Beispiel dieser Song aus dem Jahr 83, hier ist Bryan Adams mit Straight from the Heart. Schönen Sonntag!

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1: Der 31. Mai und heute geht's erstmal ins Jahr 1980. Ein Disco-Hammer regiert den Dancefloor und die Charts. Das Dance-Projekt Lips Inc. aus Minneapolis mit der Sängerin Cynthia Johnson. Die beamen sich auf Platz 1 der US-Billboard-Charts mit Funky Town. Und wir sagen Glückwunsch, heute ist der Geburtstag von Karl Bartos von der Düsseldorfer Elektronikband Kraftwerk. Als DJ, Producer und Songwriter ist Karl Bartos bis heute aktiv.
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1: Viele Wolken sind heute Vormittag am Himmel, zwischendurch wird's aber auch mal freundlich. Später ziehen die Wolken dann eher weiter zu und ab dem Nachmittag sind einzelne, teils kräftige Gewitter drin mit Starkregen, Hagel und vereinzelt auch Sturmböen. Die Höchstwerte liegen zwischen 20 und 24 Grad. Morgen geht's mit einem Sonne-Wolken-Mix weiter, ab und zu ein Schauer oder mal ein Gewitter, maximal bis 23 Grad.
0: Niedersachsen Verkehr.
1: Es gibt gerade keine Staus, ihr kommt entspannt durch.
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The Man's Piano Angel on 80s Weekend Musik von New Red Makes. Ein schönen Sonntagvormittag euch. Und jetzt ein Song aus unserer Rock-Abteilung. Zu hören in 80s Rock Radio, entweder in der App oder auf unserer Homepage 80s.de. Ein Filmtitelsong aus dem Film St. Emo's Fire erreichte Platz Nummer 1 in den Staaten. Hier ist John Parr mit St. Emo's Fire.

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1: Im Studio Anna Löwer. Eine BAföG-Erhöhung ist wohl erstmal vom Tisch, das glaubt Bundesforschungsministerin Bär. Den Funke-Zeitungen sagte sie, eine Reform der Studi-Ausbildungsförderung habe bei Schwarz-Rot keine Mehrheit mehr. Sie verweist auf Kürzungen bei Pflegebedürftigen und beim Kindergeld, da könne man nicht woanders höhere Leistungen versprechen. Der neue FDP-Chef Kubicki will das Profil seiner Partei schärfen und bei politischen Streitfragen Gegenwind in Kauf nehmen. Bei seiner Rede auf dem Parteitag in Berlin sagte er, der Debattenraum in Deutschland werde immer kleiner. Reale Probleme wie die Migrationspolitik würden automatisch ins rechte Lager abgeschoben. An vielen Orten gibt's heute Aktionen, die auf die Gefahren von Tabak, Nikotin und Co. aufmerksam machen, denn es ist Weltnichtrauchertag. In Deutschland raucht fast jeder Fünfte. Vor allem bei Jugendlichen sind Kippen und E-Zigaretten in den letzten Jahren wieder beliebter geworden. Nach dem tödlichen Hunter-Virus-Ausbruch auf der Hondius ist das Kreuzfahrtschiff erfolgreich gesäubert und desinfiziert worden. Das Schiff könne wieder in See stechen, heißt es von der Gesundheitsbehörde in Rotterdam. Durch den Ausbruch an Bord starben 3 Passagiere, darunter eine Deutsche.
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1: Am Maschteich in Hannover hat ein Großaufgebot an Rettungskräften nach einem vermissten Rollstuhlfahrer gesucht. Passanten hatten die Polizei alarmiert, weil sie einen verlassenen Rollstuhl und Kleidungsstücke am Ufer gefunden hatten. Feuerwehr, die LRG und der Rettungsdienst waren im Einsatz. Auch ein Polizeihubschrauber kreiste über dem Maschteich. Der Einsatz wurde nach einer Stunde ohne Erfolg beendet.
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2: Viele Wolken sind heute Vormittag am Himmel. Zwischendurch wird's aber auch mal freundlich. Später ziehen die Wolken dann eher weiter zu und ab dem Nachmittag sind einzelne, teils kräftige Gewitter drin mit Starkregen, Hagel und vereinzelt auch Sturmböen. Die Höchstwerte liegen zwischen 20 und 24 Grad. Morgen geht's mit einem Sonne-Wolken-Mix weiter, ab und zu ein Schauer oder mal ein Gewitter, maximal bis 23 Grad.
0: Niedersachsen Verkehr.
2: Auf der A1 Hamburg Richtung Bremen staut es sich zwischen Harburg und dem Maschener Kreuz auf 3 Kilometern. Und die A7 Kassel Richtung Hannover ist zwischen Hannover Schmünden-Lutterberg und Hannover Schmünden-Hedemünden nach einem Unfall gesperrt.
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3: Hi und einen schönen guten Sonntagvormittag. Es ist kurz nach 10 Uhr im Lande und ich habe eine frohe Botschaft für alle B-52-Fans. Die Band war vor ein paar Jahren im Jahr 22 auf eine Farewell-Tour, also eine Abschiedstour. Jetzt haben sie aber eine Show in Berlin bestätigt. Sie kommen live in die Hauptstadt, B-52s live am 22. Juni in der Berliner Zitadelle in Spandau und ich bin mir sicher, dass wir die Pilgerstätte für Fans bundesweit sein. Ich bin Medi Solo und hier sind sie, B-52s. Happy Sonntag!

0: hohen Stimmen machen den Refrain einzigartig. Reinhold Heil von Spliff über Depeche Mode. Everything Counts.
1: Sehr, sehr schöner Song, Depeche Mode, eigentlich in so einer Industrial-Phase, wo sie ziemlich hart zugeschlagen haben. Und dieser Song ist halt sehr weich, gesungen von Martin Gore, der nicht der Leadsänger ist, aber der die meisten Songs schreibt. Höhere Lagen, weicherer Sound, sehr schön.

Who's That Girl, die 87er Single von Madonna und 80s Schönen Sonntag euch. Und auch die neueste Single von Madonna ist bei uns zu hören, und zwar im 80s Neo, das Radio für den neuen 80s Sound, zu hören auf unserer Webseite oder in der 80s App. Und das neue Album von Madonna, das kommt in Juli, also in wenigen Wochen. Der Kanadier Corey Hart ist kein Musiker, den alle sofort von Namen her kennen, aber der Musiker, Singer-Songwriter hat in den letzten 4 Dekaden über 17 Millionen Platten weltweit verkauft und hat 9 Top 40 Hits in den US-Charts. Der bekannteste Song ist sicherlich Sunglasses at Night. Genau diesen Song habe ich jetzt für euch angekündigt, und damit gratulieren wir Corey Hart, der ist heute nämlich 64 geworden. Happy Birthday, Corey, und alles Liebe an alle, die heute Geburtstag feiern.

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1: Bei Anne Clark heißt es jetzt noch mehr Live-Konzerte. Ja, die Musikerin, vor allem bekannt für ihre eher darken Wave-Songs wie Our Darkness oder Sleeper in Metropolis. Auf dem vergangenen Wave-Gothic-Treffen in Leipzig, da mussten die Fans allerdings auf die Queen of Darkness verzichten, denn Anne Clark widmet sich voll und ganz ihren eigenen Tourplänen. Nächstes Jahr im Januar kehrt die britische Spoken-Word-Künstlerin mit ihrer Edge of Silence-Tour zurück auf die Bühnen. Zu ihren bisherigen 7 Deutschland-Terminen wurde jetzt noch ein weiteres Konzert in Hamburg für den 21. Januar bestätigt. Ja, und laut Ankündigung werden Anne und ihre 5-köpfige Band einen Sound konstruieren, so heißt es, der zwischen elektronischen Klängen und akustischen Details wechselt. Absolut empfehlenswert. Wir sagen Welcome im Januar, Anne Clark.
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2: Viele Wolken sind heute Vormittag am Himmel, zwischendurch wird's aber auch mal freundlich. Später ziehen die Wolken dann eher weiter zu und ab dem Nachmittag sind einzelne, teils kräftige Gewitter drin mit Starkregen, Hagel und vereinzelt auch Sturmböen. Die Höchstwerte liegen zwischen 20 und 24 Grad. Morgen geht's mit einem Sonne-Wolken-Mix weiter, ab und zu ein Schauer oder mal ein Gewitter, maximal bis 23 Grad.
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2: Auf der A1 Hamburg Richtung Bremen staut es sich zwischen Harburg und dem Maschener Kreuz auf 4 Kilometern. Die A7 Kassel Richtung Hannover ist zwischen Hannover-Schmünden-Lutterberg und Hannover-Schmünden-Hedemünden nach einem Unfall gesperrt. Außerdem ist die A7 Kassel Richtung Hannover zwischen Nordheim-Nord und Echte nach einem Unfall gesperrt.
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grandiose sound vind ik die single Beckerman van de band Lightback hier on 80s 80s Weekend. Schön euch bei uns zu haben. 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Entweder in 80s 80s Deutsch oder 80s 80s Neue Deutsche Welle. Beide Radios findet ihr entweder in der kostenfreien App oder auf 80s80s.de. Und genau aus diesem 80s 80s Deutsch Radio kommt jetzt der nächste Song von Falcos zweiten Album. Hier sind Junge Römer. Schönen Sonntag.

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1: Im Studio Anna Löwer. Eine BAföG-Erhöhung hat aktuell wohl keine Chance. Das glaubt Bundesforschungsministerin Bär. Sie habe gehört, dass die Regierungsfraktionen die Reform nicht mehr unterstützen, sagte die CSU-Politikerin den Funke-Zeitungen. Sie verweist auf Kürzungen bei der Pflege und beim Kindergeld. Da könne es nicht woanders höhere Leistungen geben. Rauchen schadet der Gesundheit und doch greifen viele Menschen tagtäglich zur Kippe oder E-Zigarette. Genau darum geht's heute am Weltnichtrauchertag. Auch in Deutschland ist Rauchen immer noch weit verbreitet. Fast jeder Fünfte macht das. In Deutschland fehlen rund 2000 Staatsanwälte. Das beklagt der Deutsche Richterbund. Verbandschef Rehbehn sagte der Bild am Sonntag, dass in fast allen Bundesländern 3 Ermittler die Arbeit von 4 machen. Strafverfahren würden dadurch immer länger dauern. Der Countdown zur Fußball-WM läuft. Beim letzten Heim-Länderspiel vor dem Abflug in die USA trifft die deutsche Nationalmannschaft heute auf Finnland. Nach dem Test geht's dann am Dienstag nach Chicago. Dort findet am Mittwoch die Generalprobe statt gegen Co-Gastgeber USA.
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1: Nach dem Abstieg aus der ersten Liga hat der VfL Wolfsburg Trainer Dieter Hecking zum Sportgeschäftsführer befördert. Der 61-Jährige erhält einen 2-Jahres-Vertrag. Hecking kennt die zweite Liga und ihre Anforderungen, so Aufsichtsratschef Rudolf, und bringe für die Sportgeschäftsführung die passenden Kompetenzen mit.
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2: Viele Wolken sind heute erstmal am Start, zwischendurch wird's aber immer mal wieder freundlich. Später ziehen dann wieder dickere Wolken rein und ab und zu kann es ein kräftiges Gewitter geben mit Starkregen und Hagel im Gepäck, dazu um die 20 bis 24 Grad. Morgen geht's wechselnd wolkig weiter, vereinzelt mit Schauern oder Gewittern, maximal 23 Grad.
0: Niedersachsen Verkehr.
2: Auf der A1 Hamburg Richtung Bremen staut es sich zwischen Harburg und dem Maschener Kreuz auf 5 Kilometern. Und die A7 Kassel Richtung Hannover ist zwischen Hannover Schmünden-Lutterberg und Hannover Schmünden-Hedemünden nach einem Unfall gesperrt.
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3: Hi und einen schönen guten Sonntagvormittag. Es ist kurz nach 11 Uhr im Lande am letzten Mai-Sonntag. Und letzte Woche war die 80s Crew mit unserer Sabine an der Spitze in Leipzig bei dem großen WGT-Festival. Und was da alles so los war, könnt ihr nachlesen auf 80s.de. Und dort seht ihr auch sehr viele Bilder von dem größten Gothic-Festival der Welt. Ich bin Mady Soul, wünsche euch einen schönen Sonntag und der nächste Titel sollte das Motto des Tages heute sein, nämlich Relax. Hier sind Frankie Goes to Hollywood.

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1: Skandal. Ja, mal nicht im Sperrbezirk, sondern für David Bowie. Der sorgte mit einer Sexszene in seinem Video zu China Girl für mächtig Wirbel. Nur wenige Sekunden war sein nackter Hintern zu sehen. Ja, und was für uns heute ganz harmlos aussieht, war damals tabu. Kein Sender spielte den Clip, bis auf MTV. Dort lief China Girl rauf und runter, wodurch der Skandalsong dann doch noch ein Riesenhit für David Bowie wurde.

Living it up on 80s Weekend, das von Mentalist Anything. Schönen Sonntagvormittag euch. Roll with the Punches, so heißt das neue Album von Bryan Adams. Es wurde im letzten Sommer veröffentlicht und wie das halt so ist, mit einem neuen Album kommt eine neue Tour und die bringt Bryan Adams auch hier zu uns in diesem Jahr. 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Und wenn ihr dabei sein wollt, auf 80s.de anmelden und mit etwas Glück feiert ihr später im Jahr beim Bryan Adams Live in Konzert. Und auch wenn er seine neue Musik vorstellen will, sicherlich werden auch die 80er-Hits nicht fehlen auf seiner Setlist. Davon bin ich überzeugt. Zum Beispiel auch dieser Song aus dem Jahr 84 hieß Run to You.

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1: Der 31. Mai und heute geht's erstmal ins Jahr 1980. Ein Disco-Hammer regiert den Dancefloor und die Charts. Das Dance-Projekt Lips Inc. aus Minneapolis mit der Sängerin Cynthia Johnson, die beamen sich auf Platz 1 der US-Billboard-Charts mit Funky Town. Und wir sagen Glückwunsch, heute ist der Geburtstag von Karl Bartos von der Düsseldorfer Elektronikband Kraftwerk. Als DJ, Producer und Songwriter ist Karl Bartos bis heute aktiv.
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1: Viele Wolken sind heute erstmal am Start, zwischendurch wird's aber immer mal wieder freundlich. Später ziehen dann wieder dickere Wolken rein und ab und zu kann es ein kräftiges Gewitter geben mit Starkregen und Hagel im Gepäck, dazu um die 20 bis 24 Grad. Morgen geht's wechselnd wolkig weiter, vereinzelt mit Schauern oder Gewittern, maximal 23 Grad.
0: Niedersachsen Verkehr.
1: Auf der A1 Hamburg Richtung Bremen staut es sich zwischen Harburg und dem Maschener Kreuz auf 3 Kilometern. Und die A7 Kassel Richtung Hannover ist zwischen Hannover-Schmünden-Lutterberg und Hannover-Schmünden-Hedemünden nach einem Unfall gesperrt.
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True Blue von Madonna hier on 80s Weekend. Ab 12 Uhr beginnt ja der 80s Countdown, euer Lieblings-80er-Songs der Woche, für die ihr gewotet habt. Aber jetzt ist mal ein Song aus dem 80s Love Radio, findet ihr bei uns online oder in der 80s App. Ein Song aus dem Jahr 82, wo dieser britische One-Hit-Wonder PhD ein großen Erfolg ist, war ein Top-10-Hit, I Won't Let You Down. Ich bin Medi Sol, wünsche euch weiterhin einen wunderschönen Sonntag und bis dann, Lausanne, mit euch.

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1: Im Studio Anna Löwer. In Deutschland fehlen rund 2000 Staatsanwälte. Das beklagt der Deutsche Richterbund. Verbandschef Rehbehn sagte der Bild am Sonntag, dass in fast allen Bundesländern 3 Ermittler die Arbeit von 4 machen. Strafverfahren würden dadurch immer länger dauern. Eine BAföG-Erhöhung ist wohl erstmal vom Tisch, das glaubt Bundesforschungsministerin Bär. Den Funke-Zeitungen sagte sie, eine Reform der Studi-Ausbildungsförderung habe bei Schwarz-Rot keine Mehrheit mehr. Sie verweist auf Kürzungen bei Pflegebedürftigen und beim Kindergeld, da könne man nicht woanders höhere Leistungen versprechen. An vielen Orten gibt's heute Aktionen, die auf die Gefahren von Tabak, Nikotin und Co. aufmerksam machen, denn es ist Weltnichtrauchertag. In Deutschland raucht fast jeder Fünfte. Vor allem bei Jugendlichen sind Kippen und E-Zigaretten in den letzten Jahren wieder beliebter geworden. Nach dem Champions-League-Sieg von Paris ist es in Frankreich teilweise zu heftigen Ausschreitungen gekommen. Laut Polizei gab es hunderte Festnahmen. Alleine in Paris wurden fast 300 Chaoten festgenommen. Paris hatte sich gestern im Elfmeterschießen gegen Arsenal durchgesetzt.
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1: Am Maschteich in Hannover hat ein Großaufgebot an Rettungskräften nach einem vermissten Rollstuhlfahrer gesucht. Passanten hatten die Polizei alarmiert, weil sie einen verlassenen Rollstuhl und Kleidungsstücke am Ufer gefunden hatten. Feuerwehr, die LAG und der Rettungsdienst waren im Einsatz. Auch ein Polizeihubschrauber kreiste über dem Maschteich. Der Einsatz wurde nach einer Stunde ohne Erfolg beendet.
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2: Viele Wolken sind heute erstmal am Start. Zwischendurch wird es aber immer mal wieder freundlich. Später ziehen dann wieder dickere Wolken rein und ab und zu kann es ein kräftiges Gewitter geben mit Starkregen und Hagel im Gepäck. Dazu um die 20 bis 24 Grad. Morgen geht's wechselnd wolkig weiter, vereinzelt mit Schauern oder Gewittern, maximal 23 Grad.
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2: Dazu hi und herzlich willkommen das Wochenende hier bei 80s 80s, traditionell mit den 40 beliebtesten 80ern, die ihr zusammengestellt habt in den vergangenen Tagen über unsere Plattform, also entweder am Handy oder auf 80s80s.de. Mein Name ist Sebastian, wir starten gleich den Weg von der 40 bis zur letzten Mai Number One in diesem Jahrgang. Der Blick zurück auf die Top 3 vom letzten Mal. Erstmal auf der 3 landeten da die Damen von Bananarama, Robert De Niro, Sweden. Die 2 kam von den Fine Young Cannibals in der vergangenen Woche, She Drives Me Crazy. Und an der Spitze hatten wir Madonna mit dem Lucky Star. Mal gucken, ob die Queen of Pop immer noch ganz oben auf dem Thron rangiert oder ob ihr einen anderen Song nach vorne gewählt habt. Jetzt geht's los, auf dem Weg zur Antwort. Mit doppeltem Spaß sozusagen starten wir die dieswöchige Show. Fun Fun landen nämlich auf der 40, Give Me Your Love. 7 Plätze runtergegangen. Von der 33. Willkommen zum Countdown an diesem Maiwochenende.
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Clash und London Calling, Platz 39 diese Woche hier im 80s Countdown. Ja, danke fürs Abstimmen. Ihr habt auch jede Menge neue Songs reingewählt in die Liste an diesem Wochenende und da kommt der Sommer zum Vorschein. Jawohl, am Montag startet ja schon der meteorologische Sommer. Hier kommt Gloria Estefan aus den späten 80ern. Neueinstieg auf der 38. 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

0: Urban Factory hier in der Chartshow beim Real 80s Radio. Auf der 37 gelandet, Feels Like Heaven.
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0: Ja, ich hoffe, ihr habt ein entspanntes Wochenende. Vielleicht habt ihr auch abgestimmt in den letzten Tagen über die Sender-App oder auf unserer Homepage und ja, wartet darauf, dass eure Songs natürlich ganz weit vorne landen in der Top 40. Ich bin Sebastian Cesio runter, immer am Samstagnachmittag, frühen Abend oder am Sonntag zur Mittagszeit. Okay, wir haben unseren Weg in Richtung Chartspitze mehr oder weniger gerade erst begonnen. Jetzt gibt's einen Spät-80er Dance-Song, den ihr zwei Plätze nach vorne gewählt habt im Vergleich zur letzten Woche. Von der 38 geht's nämlich auf die 36 für Cold Cut. Hier ist Doctoring the House auf unserem Weg in Richtung Number One.

0: Das ist der 80s, 80s Countdown und das waren die beiden Herren von Wham diese Woche auf der 35. I'm your man. Sebastian ist hier, nonstop weiter.
1: Platz 34.
0: Mit rockigerem Sound und zwar von Foreigner. Hier ist Say You Will.

Ein weiterer Neueinstieg diese Woche im 80s 80s Countdown. Moti Special. Dahinter steckte ja unter anderem Michael Cretu in den frühen und mittleren 80ern. Neu gewählt auf die 33, Don't Be So Shy. Nonstop weiter, hier sind De La Soul im Countdown. Me, Myself and I auf der 32.

Ein Früh-80er OMD und Enola Gay von euch hier im 80s Countdown, diese Woche auf die 31 gewählt. Ja, und der Live-Sommer mit den 80er-Stars, er kann kommen. Hab's ja schon gesagt, am Montag startet meteorologisch ja schon der Sommer 26. Und OMD, da sagen wir Hallo im Hochsommer zu den Live-Konzerten Open Air. Ich freue mich auf jeden Fall schon. So, und auch der nächste Kollege hier in der Top 40 auf der 30, den kann man auch in diesem Jahr wieder live erleben. Zum Beispiel beim Tollwood Sommerfestival in München. Das wird dann im Juli der sein und dann auch nochmal in Köln. Immer sehr fleißig unterwegs nach wie vor. Unser Rick Astley mit seinen Summer Shows. Hier ist er auf der 30. 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Rick Astley.

weiterer neuer Song hier in der Top 40 an diesem Wochenende. The Essence sind zurück mit Only For You, Hit aus dem Jahr 1988. Diese Woche hier im Ranking auf der 29 im Countdown. In dieser Stunde haben wir noch Zeit für Aha auf der 28, You Are The One und gleich danach Madness noch. Und da sind wir zu Gast in Our House.

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1: Im Studio Anna Löwer. An vielen Orten gibt's heute Aktionen, die auf die Gefahren von Tabak, Nikotin und Co. aufmerksam machen, denn es ist Weltnichtrauchertag. In Deutschland raucht fast jeder Fünfte. Vor allem bei Jugendlichen sind Kippen und E-Zigaretten in den letzten Jahren wieder beliebter geworden. Eine BAföG-Erhöhung hat aktuell wohl keine Chance. Das glaubt Bundesforschungsministerin Bär. Sie habe gehört, dass die Regierungsfraktionen die Reform nicht mehr unterstützen, sagte die CSU-Politikerin den Funke-Zeitungen. Sie verweist auf Kürzungen bei der Pflege und beim Kindergeld. Da könne es nicht woanders höhere Leistungen geben. Der neue FDP-Chef Kubicki will das Profil seiner Partei schärfen und bei politischen Streitfragen Gegenwind in Kauf nehmen. Bei seiner Rede auf dem Parteitag in Berlin sagte er, der Debattenraum in Deutschland werde immer kleiner. Reale Probleme wie die Migrationspolitik würden automatisch ins rechte Lager abgeschoben. Nach dem Champions-League-Sieg von Paris ist es in Frankreich teilweise zu heftigen Ausschreitungen gekommen. Laut Polizei gab es hunderte Festnahmen. Alleine in Paris wurden fast 300 Chaoten festgenommen. Paris hatte sich gestern im Elfmeterschießen gegen Arsenal durchgesetzt.
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1: Nach dem Abstieg aus der ersten Liga hat der VfL Wolfsburg-Trainer Dieter Hecking zum Sportgeschäftsführer befördert. Der 61-Jährige erhält einen 2-Jahres-Vertrag. Hecking kennt die zweite Liga und ihre Anforderungen, so Aufsichtsratschef Rudolf, und bringe für die Sportgeschäftsführung die passenden Kompetenzen mit.
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2: Wolken und zwischendurch auch mal Sonne sind heute Mittag drin. An der Elbe wirkt's am freundlichsten. Richtung Harzvorland hängen mehr Wolken und da kann's am Nachmittag auch mal ordentlich krachen. Vereinzelt mit Unwetter dabei. Sonst bleibt's eher bei Wolken und einzelnen Schauern. Die Höchstwerte liegen zwischen 20 und 24 Grad. Morgen weiter mal mehr, mal weniger Wolken, ab und zu ein Schauer, maximal bis 23 Grad.
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3: Da gehen wir weiter in Richtung Nummer 1. Ja, mit welchem Number 1 Song hier bei 80s gehen wir in den Juni rein? Das habt ihr entschieden in den letzten Tagen in Web und App. Ich bin Sebastian. Die Nummer 1 der letzten Woche kam von Madonna. In ziemlich genau einem Monat wird sie mit einem neuen Album rauskommen. Lucky Star ist der Titelverteidiger-Song. Wir starten jetzt aber die Stunde erstmal mit Miss Samantha Fox. Die kann sich verbessern. Es geht 5 Plätze nach vorne auf die 26. Touch me, I want your body. Samantha.
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0: Martin Fry und seine Band ABC. Ihr hört den 80s Countdown und das war Poison Arrow in dieser Woche auf der 25 gelandet. Ja, mit euren Stimmen könnt ihr dafür sorgen, dass eure Favoriten nach vorne gehen, hier für den Juni. Gleich nach der heutigen Show natürlich gerne wieder in der Sender-App klicken oder ihr macht das Ganze auf 80s80s.de und an genau diesen Orten könnt ihr auch ganz bequem alle unsere Special Radios für den Start in den Sommer natürlich abrufen. Ganz egal, was ihr möchtet, ob ihr die 80s80s Summer Hits haben möchtet, ob ihr In The Mix haben möchtet oder den 80s80s Dance Sound zum Beispiel für eine kleine Garten- oder Balkonparty. Also alles auf Abruf dort zu finden. Okay, wir nähern uns so langsam der Top 20. Jetzt kommen wir bei Falco vorbei. Hier ist Vienna Calling.
1: Platz 24.
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ist Nick Kershaw mit einem seiner größten Charterfolge in den 80ern und natürlich auch in diesem Jahr hier wieder, jedenfalls bei 80s 80s im Countdown. I won't let the sun go down on me. 23. Nonstop weiter. Sebastian mit der 22 und Prince und seiner Revolution. Hier ist Kiss.

0: Kiss.
1: Platz 21.

0: Platz 21 diese Woche, New Order und Bizarre Love Triangle.
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0: Vor der Top 20, ihr wisst Bescheid, da starten wir immer den Blick in einen speziellen Chartjahrgang und diesmal blättern wir nach 1989, also die letzte Mai-Chartwoche im letzten Jahr des Jahrzehnts. Was ist denn da an der Spitze der offiziellen deutschen Charts gewesen? Ein Duo, das dann vor allem in den 90ern einen Hit nach dem anderen landen wird, aber es ging eben schon los in den späten 80s bei Roxette. Nummer 1 exakt in dieser Chartwoche 89 war

Das ist Paul Young, der eröffnet die Top 20 diese Woche hier in der Chartshow vom Real 80s Radio. Ihr hört den Countdown und das war Love of the Common People. Kann sich verbessern von der 23 auf die 20. Okay, wir dancen in den Sommer rein mit der entsprechenden Musik. Hier kommen nämlich Sister Sledge, einen Platz über Paul. Und zwar mit Lost in Music von 22 auf Platz 19.

aus der Zeit, als der Hip-Hop anfing, die Charts zu erobern. 82, Grandmaster Flash im 80s Countdown und The Message auf Platz 18. Hier ist Sebastian, danke fürs Abstimmen an euch, wenn ihr in Web und App für eure Favoriten geklickt habt in den vergangenen Tagen. Und danke auch fürs Reinwählen immer von frischen, neuen Songs, also neuen 80er-Songs meine ich natürlich. Hier kommt der zweithöchste Neueinstieg in dieser Woche. David Bowie ist zurück mit Let's Dance von 0 auf Platz 17.

Ja, die hatten ihre ganz große Chartphase in der zweiten Hälfte der 80er. Mel and Kim hier im 80s Countdown können sich drei Plätze nach vorne schieben auf die 16 mit Respectable. So, und wir gehen so langsam schon Richtung Finalstunde, auf dem Weg in Richtung Nummer 1. Wir nähern uns so langsam der Top 10, aber ganz so weit sind wir noch nicht. In dieser Stunde haben wir noch Zeit für Queen, diesmal auf der 15 gelandet mit It's a Kind of Magic. Und gleich danach noch die 14, die geht in dieser Woche an Two of Us mit dem Song Two of Us. Jetzt aber erstmal, hier sind Queen. Platz

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1: Im Studio Gisa Weber. Die SPD widerspricht Forschungsministerin Bär in Sachen BAföG. Die CSU-Politikerin hatte den Funke-Zeitungen gesagt, dass die Reform der Ausbildungsförderung wohl nicht so schnell kommen wird, weil die Regierungsfraktionen das Ganze nicht mehr mittragen würden. SPD-Fraktionsvize Wiebke Esther sagte, das sei schlicht falsch. An vielen Orten gibt es heute Aktionen, die auf die Gefahren von Tabak, Nikotin und Co. aufmerksam machen. Denn es ist Weltnichtrauchertag. In Deutschland raucht fast jeder Fünfte. Vor allem bei Jugendlichen sind Kippen und E-Zigaretten in den letzten Jahren wieder beliebter geworden. Wie kann die Wirtschaft im Osten Deutschlands weiter vorangebracht werden? Darum geht es ab heute in Bad Saarow in Brandenburg. Das Ostdeutsche Wirtschaftsforum startet mit Vertretern aus Wirtschaft, Wissenschaft und Politik. Auch Kanzler Merz und Wirtschaftsministerin Reiche werden erwartet. Die Fußball-WM rückt näher und heute hat das DFB-Team den letzten Test vor der Abreise Richtung USA vor der Brust. In Mainz geht es gegen Finnland. Zuletzt hat Deutschland 2016 gegen die Skandinavier gespielt. Bei der Abschiedspartie von Weltmeister Bastian Schweinsteiger gab es einen 2:0-Erfolg.
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1: Nach einem Verkehrsunfall ist ein Auto in Friseute in eine Kneipe gekracht. Die 21-jährige Fahrerin hatte offenbar an einer Kreuzung ein anderes Auto übersehen, war damit zusammengestoßen und dann mit ihrem Wagen in die Glasfront des Lokals geschleudert. Die Fahrerin und zwei Kneipengäste wurden dabei leicht verletzt.
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2: Wolken und zwischendurch auch mal Sonne sind heute Mittag drin. An der Elbe wirkt's am freundlichsten. Richtung Harzvorland hängen mehr Wolken und da kann's am Nachmittag auch mal ordentlich krachen. Vereinzelt mit Unwetter dabei. Sonst bleibt's eher bei Wolken und einzelnen Schauern. Die Höchstwerte liegen zwischen 20 und 24 Grad. Morgen weiter mal mehr, mal weniger Wolken, ab und zu ein Schauer, maximal bis 23 Grad.
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3: Damit rein in die entscheidende Stunde. Die 13 beliebtesten 80er zum Ausstieg aus dem Mai rein in den Juni 2026. Ich bin Sebastian hier im Studio. Hoffe mal, dass eure Favoriten weit vorne gelandet sind mit euren Stimmen in Web und App. Titelverteidigerin ist Madonna mit dem Lucky Star, die Dame, die im Sommer ja die Halbzeitshow mitgestalten wird bei der Fußball-WM beim Finale. Klingt komisch, ist aber so. Madonna also mit dem Lucky Star vielleicht weiterhin ganz vorne, vielleicht habt ihr aber auch einen anderen Song ganz an die Spitze gewählt. Die Antwort spätestens am Ende dieser Stunde. Wir starten jetzt erstmal auf der 13 rein und zwar mit Nene Cherry. Die kann sich verbessern von der 24. Hier ist sie mit Buffalo's Dance.
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ein Früh-80er Chart-Hit und zwar von Joan Jett und ihren Black Hearts hier im 80s Countdown. Das war 81 ganz weit vorne international. I love Rock'n'Roll. Hier bei uns im Countdown diese Woche von euch auf die 12 gewählt. So, jetzt gibt's Musik von einer Synthie-Band, die schon in den frühen 80ern, und das war damals gar nicht so üblich, auch in Amerika in den Billboard-Charts erfolgreich war. The Human League nämlich. Und Human auf der 11 gelandet. Das merkt man auch daran, dass die im ganzen Juni einmal quer durch die Staaten live on stage sind. Und ihr könnt die ganzen Live-Termine unserer 80er-Stars natürlich auch jederzeit auf 80s80s.de nachlesen. Wer kommt zu uns im Sommer nach Deutschland? Hier sind sie, Human League auf der 11. 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

0: Ja, dieser Song darf bis heute auf keiner 80s Party fehlen. Shannon hier im 80s Countdown. Diese Woche einen Platz hoch auf die 10. Let the music play. Damit sind wir in der Top 10 gelandet. Jetzt bei einem, der immer noch fleißig auch neue Songs rausbringt. Meistens nach einem kosmischen Timing, könnte man sagen. Also nach dem Mondrhythmus. Da bringt Peter Gabriel immer neue Songs heraus. Das hat er auch schon vor ein paar Jahren angefangen zu tun. Also immer wieder fleißig unterwegs. Einer seiner ganz großen 80er, nämlich der Song Big Time, landet hier im 80s Countdown mit eurer Hilfe diese Woche in der Top 10.
1: Platz 9.

Die Fine Young Cannibals hier in der Chartshow. 80s mit dem Countdown und She Drives Me Crazy auf Platz 7. Davor haben wir Sade gehabt auf der 8 und Hang On To Your Love. Jetzt Musik von Kim Wilde, die ja auf der Bühne stand am Pfingstwochenende beim WGT, dem Wave-Gotik-Treffen. Danke an alle, die uns da besucht haben. Übrigens nochmal in unserer Gallery in der Innenstadt und das 80s Fan-Radio natürlich gehört haben. Das war ein tolles, ein spannendes Wochenende wieder mit euch und ihr könnt die Bilder natürlich auch alle nochmal angucken auf 80s80s.de. Sie war dabei, Kim Wilde, auf Platz 6.

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Mit welcher Nummer 1 gehen wir in den Juni in diesem Jahrgang? Das werden wir in ein paar Minuten schon beantworten. Wir sind auf der Zielgeraden in Richtung Nummer 1. Ja, und eine Band, die eigentlich nicht fehlen darf, eigentlich nie fehlen darf in der Top 40, ist zurückgekehrt. Wir haben nämlich gerade den höchsten Neueinstieg gehört mit Strange Love von Depeche Mode. Von euch in Web und App gleich in die Top 10 rein, gewählt von 0 auf 5. Okay, hier kommen die Eurythmics diese Woche auf der 4. When Tomorrow.

Lucky ist da, Platz 3. Und das bedeutet, wir werden eine neue Nummer 1 küren in wenigen Minuten. Denn Madonna hat ja die letzten Wochen hier ganz Queen of Pop mäßig auf dem Chartthron verbracht mit diesem Song. Und sie musste diese Woche Platz machen. Für eine neue Number One, gleich in wenigen Minuten. Ja, Madonna auf der Bühne, ich habe es vorhin schon gesagt, im Juli beim Fußball-WM-Finale. Vorher noch wird sie mit ihrem neuen Album kommen. Also in den nächsten Wochen, würde ich mal sagen, wird es an Schlagzeilen rund um die Dame nicht mangeln. Okay, ein Song fehlt jetzt noch vor der neuen Number One. Und der geht an diesen Herrn hier, an Mr. Michael Jackson von 6 auf 2, Beat It.

0: Michael Jackson geht von 4 auf 2 in dieser Woche. Beat It hier im 80s Countdown. Ja, und das bedeutet, wir sind jetzt an der Chartspitze angekommen. Also der Song, der sogar noch etwas mehr Stimmen bekommen hat. Die Number One. Und das ist eine der erfolgreichsten oder zeitweilig sogar die mit Abstand erfolgreichste Girlgroup überhaupt. Nämlich Bananarama. Da würden sich viele, glaube ich, auch freuen, wenn die Ladies nochmal zu Live-Konzerten zu uns nach Deutschland kämen. Das ein oder andere Goodie für die Fans gibt's immer mal wieder. Zum Beispiel auch ein Re-Release von Now or Never. Aber so ein Live-Konzert, das wäre doch nochmal was,
1: Platz
0: oder?
1: Platz 1.
0: Ja, auf jeden Fall mit einem ihrer erfolgreichsten Chart-Songs aus den 80ern erobern sie diese Woche hier den Chart Throne bei 80s. Bananarama gehen von 3 auf Number 1. Hier sind sie, Robert De Niro's Waitin'.

0: Sie schießen hier ganz nach vorne. Bananarama Number One diese Woche. Robert De Niro's Waiting.
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0: So, dann gerne sofort wieder ran an die Handys oder die Seite aufmachen, 80s80s.de. Das sind die Orte, an denen ihr sagen könnt, wie es weiter durch den Juni gehen sollen dann 2026. Ich bin Sebastian, freue mich jetzt schon aufs nächste Wochenende. Jetzt aber erstmal weiter hier in den letzten Stunden des Mai mit dem 80s80s Weekend. Schön, dass ihr dran bleibt.

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1: Im Studio Gisa Weber. Forschungsministerin Bär sieht die BAföG-Reform vor dem Aus. Das hat die CSU-Politikerin den Funke-Zeitungen gesagt und das mit Widerstand in den Regierungsfraktionen. SPD-Fraktionsvize Esther widerspricht. Sie sagte, Bärs Äußerungen seien schlicht falsch. Rauchen schadet der Gesundheit und doch greifen viele Menschen tagtäglich zur Kippe oder zur E-Zigarette. Genau darum geht es heute am Weltnichtrauchertag. Auch in Deutschland ist Rauchen immer noch weit verbreitet. Fast jeder Fünfte macht das. Die Wirtschaft im Osten steht ab heute im Fokus eines Treffens in Bad Saarow in Brandenburg. Das Ostdeutsche Wirtschaftsforum startet. Es geht darum, was passieren muss, damit der Osten im Vergleich mit dem Westen nicht den Anschluss verliert und auf Sicht im besten Fall aufholen kann. Der Countdown zur Fußball-WM läuft. Beim letzten Heimländerspiel vor dem Abflug in die USA trifft die deutsche Nationalmannschaft heute auf Finnland. Nach dem Test geht es dann am Dienstag nach Chicago. Dort findet am Mittwoch die Generalprobe statt gegen Co-Gastgeber USA.
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1: Ein Feuer hat die Bewohner eines Hauses in Oldenburg vergangene Nacht um den Schlaf gebracht. Warum es plötzlich in einem Zimmer im zweiten Obergeschoss des ehemaligen Hotels brannte, ist noch unklar. 15 Menschen mussten in Sicherheit gebracht werden. Einer sogar mit einer Drehleiter. Eine Person kam ins Krankenhaus.
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2: Viele Wolken hängen heute Nachmittag am Himmel und dazu kann es immer mal wieder krachen. Einzelne kräftige Gewitter sind drin, vereinzelt auch mal mit Unwetterpotenzial. Dazu liegen die Temperaturen gerade so zwischen 20 und 24 Grad. Bis zum Abend bleibt's unbeständig. Morgen dann Sonne und Wolken mit ein paar Schauern, maximal bis 23 Grad.
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2: Auf der A2 Braunschweig Richtung Magdeburg steht zwischen Braunschweig Ost und dem Kreuz Wolfsburg-Königslutter ein defekter PKW auf der Straße.
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3: Kurz nach drei, ich bin Boris, jetzt hier für euch am Start. Einen wunderschönen letzten Mai-Sonntag euch allen. Legen wir los mit einem Tom Petty-Song, der ganz viel Rückgrat hat. Geschrieben nach einer richtig harten Phase in seinem Leben. Und genau deshalb klingt auch jeder Akkord wie ein persönliches Statement. Egal was kommt, ich bleib stehen. Ein Song, der einfach Mut macht, Haltung zeigt und immer funktioniert. I won't back down.

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1: Kennt ihr das Video zu Careless Whisper von George Michael? Da gibt es ja eine richtig heiße Kussszene mit George und dem Model Lisa Stahl auf einer Yacht. Als Lisa erfährt, dass ausgerechnet das Filmmaterial dieser Szene verloren gegangen ist und sie das Ganze nochmal neu drehen müssen, reagiert sie hocherfreut. Denn wie sie später verrät, haben sie und Michael nicht nur harmlose Filmküsse ausgetauscht. Und die haben ihr zumindest sehr gut gefallen. Und da ist doppelt dann natürlich besser. 80s.

0: Kannst du googeln mit Zu Shy Shy? Ein Song, der zeigte, wie schnell ein toller Basslauf und Mitsingrefrain zu 80s Legende werden kann. Und apropos Legenden, Bryan Adams, der hat seit den frühen 80ern über 100 Millionen Tonträger verkauft, unzählige Filmmusiken geschrieben und geht im Herbst wieder auf große Tour.
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0: Nach dem Erfolg seines Albums Roll with the Punches geht der kanadische Rockstar im Herbst wieder auf Europareise und bringt seine neue Show auch zu uns hier nach Deutschland. Mit dabei ganz neue Songs, aber auch seine großen 80s

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Ich drücke euch sowas von die Daumen und jetzt Zeit für einen seiner größten Klassiker. Brian selbst sagt übrigens bis heute, dass die 69 im Titel weniger ein Ja als vielmehr ein Augenzwinkern ist. Typisch Rock'n'Roll, ne? Da wurde ja so viel reininterpretiert in den Summer of 69.

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1: Der 31. Mai und heute geht's erstmal ins Jahr 1980. Ein Disco-Hammer regiert den Dancefloor und die Charts. Das Dance-Projekt Lips Inc. aus Minneapolis mit der Sängerin Cynthia Johnson. Die beamen sich auf Platz 1 der US-Billboard-Charts mit Funky Town. Und wir sagen Glückwunsch, heute ist der Geburtstag von Karl Bartos von der Düsseldorfer Elektronikband Kraftwerk. Als DJ, Producer und Songwriter ist Karl Bartos bis heute aktiv.
0: 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Niedersachsen-Wetter mit KI-Support.
2: Viele Wolken hängen heute Nachmittag am Himmel und dazu kann es immer mal wieder krachen. Einzelne kräftige Gewitter sind drin, vereinzelt auch mal mit Unwetterpotenzial. Dazu liegen die Temperaturen gerade so zwischen 20 und 24 Grad. Bis zum Abend bleibt's unbeständig. Morgen dann Sonne und Wolken mit ein paar Schauern, maximal bis 23 Grad.
0: Niedersachsen-Verkehr.
2: Auf der A1 Bremen Richtung Hamburg ist die Abfahrt Posthausen wegen Bergungsarbeiten gesperrt.
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Break My Heart. Dieser Mix aus Melancholie und Madonna-Magie funktioniert einfach immer. Ja, ihr habt richtig gehört. Unser Madönchen, die hat den schnuckeligen Nick nämlich damals gefördert und ins Rampenlicht geschubst. So, falls ihr Lust jetzt habt auf ein bisschen mehr Gitarre, unser 80s Rock Radio liefert euch rund um die Uhr den perfekten Adrenalinkick. Online oder noch bequemer über die Sender-App. Da passt dieser Van Halen-Klassiker wie ein Satz heiße Röhrenverstärker. Eddie, der spielte dieses Synthi-Riff nur so als Spaß ein und war dann überrascht, dass es zum größten Hit der Band wurde.

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1: Im Studio Gisa Weber. An vielen Orten gibt es heute Aktionen, die auf die Gefahren von Tabak, Nikotin und Co. aufmerksam machen. Denn es ist Weltnichtrauchertag. In Deutschland raucht fast jeder Fünfte. Vor allem bei Jugendlichen sind Kippen und E-Zigaretten in den letzten Jahren wieder beliebter geworden. Die SPD widerspricht Forschungsministerin Bär in Sachen BAföG. Die CSU-Politikerin hatte den Funke-Zeitungen gesagt, dass die Reform der Ausbildungsförderung wohl nicht so schnell kommen wird, weil die Regierungsfraktionen das Ganze nicht mehr mittragen würden. SPD-Fraktionsvize Wiebke Esther sagte, das sei schlicht falsch. Der neue FDP-Chef Kubicki will das Profil seiner Partei schärfen und bei politischen Streitfragen Gegenwind in Kauf nehmen. Bei seiner Rede auf dem Parteitag in Berlin sagte er, der Debattenraum in Deutschland werde immer kleiner. Reale Probleme wie die Migrationspolitik würden automatisch ins rechte Lager abgeschoben. Die Fußball-WM rückt näher und heute hat das DFB-Team den letzten Test vor der Abreise Richtung USA vor der Brust. In Mainz geht es gegen Finnland. Zuletzt hat Deutschland 2016 gegen die Skandinavier gespielt. Bei der Abschiedspartie von Weltmeister Bastian Schweinsteiger gab es einen 2:0 Erfolg.
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1: In Osnabrück sind zwei Weltkriegsbomben erfolgreich entschärft worden. Die Evakuierungen sind aufgehoben. Rund 1600 Menschen können in ihre Häuser zurück.
0: Niedersachsen-Wetter mit KI-Support.
2: Viele Wolken hängen heute Nachmittag am Himmel und dazu kann es immer mal wieder krachen. Einzelne kräftige Gewitter sind drin, vereinzelt auch mal mit Unwetterpotenzial. Dazu liegen die Temperaturen gerade so zwischen 20 und 24 Grad. Bis zum Abend bleibt's unbeständig. Morgen dann Sonne und Wolken mit ein paar Schauern, maximal bis 23 Grad.
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2: Auf der B188 Hannover Richtung Wolfsburg ist zwischen der A37 Beinhorn und Burgdorf West Schillerslage die Abfahrt gesperrt. Im Kreis Friesland ist die Straße zwischen dem Abzweig nach Quarnens und Wegshörne gesperrt. Und auf der A1 Bremen Richtung Hamburg ist die Abfahrt Posthausen wegen Bergungsarbeiten gesperrt.
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3: Kurz nach vier, Boris hier. Ja, Kaffee duftet, Kuchen steht bereit und wir liefern euch den passenden Beat dazu. Wenn es draußen gemütlich wird, darf es im Radio ein bisschen pulsieren. Brunsky Beat, die haben Mitte der 80er die Tanzflächen total elektrisiert. Und dieser Kracher hier entstand in einer Phase, in der die Band bewusst härter und klubbiger klingen wollte. Diese Nummer wurde dann später auch zu einem der wichtigsten Songs der Londoner Gay-Club-Szene. Hit that perfect beat, boy.

0: Synthi-Sound mit viel Human Touch. Reinhold Heil von Spliff über Yazoo. Don't go.
1: Was für ein extrem emotional Song, dafür, dass es alles komplett elektronisch ist, liegt natürlich erstens am Text und zweitens an der absolut beseelten Performance von Alison Moyet. Wirklich ohne Zweifel ein absoluter Klassiker für die Ewigkeit und ich liebe diesen

Depeche Mode mit Shake the Disease. Dieser Mix aus Verletzlichkeit und Synthie Coolness trifft einfach immer direkt ins Herz, finde ich. Heute lohnt sich mal auch ein Blick über den Synthie-Tellerrand. Corey Hart, der feierte seinen 64. Geburtstag. Happy Birthday. Ja, der Kanadier, der wurde in den 80ern quasi über Nacht zum Star, schrieb schon als Teenager Songs, arbeitete ziemlich früh dann auch schon mit internationalen Produzenten und blieb seiner Mischung aus New Wave Pop und etwas kantigem Rock immer treu. Und genau aus dieser Phase stammt auch sein größter Klassiker. Ein Song, der ursprünglich aus einer nächtlichen Studio-Session entstand, in der Corey die Sonnenbrille tatsächlich trug, weil die Neonröhren so grell waren. Sunglasses at Night hier bei 80s.

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1: Kim Wilde feiert ihre größten Hits wieder live in Deutschland. Ja, nach dem Auftritt beim Wave Gothic Treffen in Leipzig und der ausverkauften Closer Tour legt Kim jetzt direkt nach. Sie kommt 2027 gleich wieder und zwar mit ihrer neuen The Singles Tour. Insgesamt 13 Konzerte sind in Deutschland geplant. Mit im Gepäck natürlich jede Menge große Hits aus 4,5 Jahrzehnten Popgeschichte. Und natürlich dürfen auch die 80er-Klassiker wie Kids in America, Cambodia oder You Came dabei nicht fehlen. Gemeinsam mit ihrem Bruder Ricky Wilde und ihrer langjährigen Band bringt Kim ihre größten Singles also wieder zurück auf die Bühne. Kim und ihr Bruder schrieben ja in den 80ern einen Hit nach dem anderen, veröffentlichen auch weiterhin neue Musik. 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
2: Niedersachsen-Wetter mit KI-Support.
3: Viele Wolken hängen heute Nachmittag am Himmel und dazu kann es immer mal wieder krachen. Einzelne kräftige Gewitter sind drin, vereinzelt auch mal mit Unwetterpotenzial. Dazu liegen die Temperaturen gerade so zwischen 20 und 24 Grad. Bis zum Abend bleibt's unbeständig. Morgen dann Sonne und Wolken mit ein paar Schauern, maximal bis 23 Grad.
2: Niedersachsen Verkehr.
3: Auf der B188 Hannover Richtung Wolfsburg ist zwischen der A37 Beinhorn und Burgdorf West Schillerslage die Abfahrt gesperrt. Und im Kreis Friesland ist die Straße zwischen dem Abzweig nach Quarnens und Wegshörne gesperrt.
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Kid Bush.

Dubscribe. Diese Nummer ist bis heute ein Sound-Monolith, so würde ich das mal bezeichnen. Wenn ihr Lust auf etwas habt, das sich dreht, springt und auf dem Asphalt landet, da gibt's unser Breakdance-Radio. Läuft für euch rund um die Uhr online und in der Sender-App. Dieser Irene Cara-Song hier wurde 1984 ein Hit, weil Breakdance gerade vom New Yorker Straßenphänomen zum weltweiten Trend explodierte mit den Windmills, Flares und Headspins und wie sie alle heißen, diese Verrenkungen, die dann plötzlich in jeder Fußgängerzone auftauchten. Irene, die hat diesen Hype damals direkt in die Charts katapultiert. Breakdance, hier bei 80s.

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1: Im Studio Gisa Weber. Rauchen schadet der Gesundheit. Und doch greifen viele Menschen tagtäglich zur Kippe oder zur E-Zigarette. Genau darum geht es heute am Weltnichtrauchertag. Auch in Deutschland ist Rauchen immer noch weit verbreitet. Fast jeder Fünfte macht das. Forschungsministerin Bär sieht die BAföG-Reform vor dem Aus. Das hat die CSU-Politikerin den Funke-Zeitungen gesagt und das mit Widerstand in den Regierungsfraktionen. SPD-Fraktionsvize Esther widerspricht. Sie sagte, Bärs Äußerungen seien schlicht falsch. In Deutschland fehlen rund 2000 Staatsanwälte. Das beklagt der Deutsche Richterbund. Verbandschef Rehbehn sagte der Bild am Sonntag, dass in fast allen Bundesländern 3 Ermittler die Arbeit von 4 machen. Strafverfahren würden dadurch immer länger dauern. Der Countdown zur Fußball-WM läuft. Beim letzten Heimländerspiel vor dem Abflug in die USA trifft die deutsche Nationalmannschaft heute auf Finnland. Nach dem Test geht es dann am Dienstag nach Chicago. Dort findet am Mittwoch die Generalprobe statt gegen Co-Gastgeber USA.
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1: Nach einem Verkehrsunfall ist ein Auto in Friseute in eine Kneipe gekracht. Die 21-jährige Fahrerin hatte offenbar an einer Kreuzung ein anderes Auto übersehen, war damit zusammengestoßen und dann mit ihrem Wagen in die Glasfront des Lokals geschleudert. Die Fahrerin und 2 Kneipengäste wurden dabei leicht verletzt.
0: Niedersachsen-Wetter mit KI-Support.
2: Sonne und Wolken wechseln sich jetzt am späten Nachmittag ab. Dazu kann es vor allem im Süden auch mal ordentlich krachen mit kräftigen Gewittern und dicken Schauern. Die Temperaturen liegen gerade bei 20 bis 24 Grad. Morgen dann weiter mal mehr, mal weniger Wolken, ab und zu ein Schauer dabei. Und maximal werden es bis 23 Grad.
0: Niedersachsen Verkehr.
2: Im Kreis Friesland ist die Straße zwischen dem Abzweig nach Quarnens und Wegshörne gesperrt.
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3: Paar Minuten nach 17 Uhr, ich bin Boris Reyes und ich hoffe, ich halte die Stimmung hier für euch oben. Jetzt gibt's einer der frechsten 80er Energiebooster überhaupt. Und zwar von der Miami Sound Machine, ein Song, der damals nicht nur die Charts, sondern auch die Tanzshows im US-Fernsehen dominiert hat. Ursprünglich sollte die Nummer ein Soundtrack für eine Comedy-Show werden. Am Ende wurde es zwar nicht mit der Serie, aber das Video wurde zum Kultmoment. Bühne frei für den Bad Boy.

0: 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Frieda, I know there's something going on.
1: 1982, da ist der große Erfolg von ABBA vorbei. Zwei zerbrochene Ehen, ein Sound, der nicht mehr wirklich angesagt ist. Frieda startet solo mit Unterstützung von Phil Collins. Beide frisch getrennt, finden sie eine besondere Verbindung. Wie daraus ein Hit wird, das erfahrt ihr in meinem Podcast. Yeah.

0: Day in Paradise. Phil Collins hier bei HSHS und wir bleiben bei den großen Namen. Bryan Adams hat vom Straßenmusiker in Ottawa bis zum internationalen Rockstar eine beeindruckende Karriere hingelegt. Über 100 Millionen verkaufte Tonträger, Welthits, Filmmusiken und eine Stimme, die man unter Tausenden erkennt. Und jetzt ist er zurück auf großer Tour.
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0: Nach dem Erfolg seines aktuellen Albums Roll with the Punches geht er im Herbst wieder auf Europareise und bringt seine neue Show auch zu uns hier nach Deutschland. Mit dabei brandneue Songs und natürlich seine großen 80s Hymnen wie Summer of 69, Heaven oder Run to You. 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Jetzt habe ich hier was aus Bryans emotionalster Phase. Der Song war ursprünglich gar nicht als Single geplant, bis die Plattenfirma irgendwie merkte, dass die Fans ihn bei den Live-Shows lauter mitsangen als die großen Hits. Ihr könnt nun auch gerne mitsummen zu Somebody.

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1: Der 31. Mai und heute geht's erstmal ins Jahr 1980. Ein Disco-Hammer regiert den Dancefloor und die Charts. Das Dance-Projekt Lips Inc. aus Minneapolis mit der Sängerin Cynthia Johnson. Die beamen sich auf Platz 1 der US-Billboard-Charts mit Funky Town. Und wir sagen Glückwunsch, heute ist der Geburtstag von Karl Bartos von der Düsseldorfer Elektronikband Kraftwerk. Als DJ, Producer und Songwriter ist Karl Bartos bis heute aktiv.
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2: Sonne und Wolken wechseln sich jetzt am späten Nachmittag ab. Dazu kann es vor allem im Süden auch mal ordentlich krachen mit kräftigen Gewittern und dicken Schauern. Die Temperaturen liegen gerade bei 20 bis 24 Grad. Morgen dann weiter mal mehr, mal weniger Wolken, ab und zu ein Schauer dabei. Und maximal werden es bis 23 Grad.
0: Niedersachsen Verkehr.
2: Im Kreis Friesland ist die Straße zwischen dem Abzweig nach Quarnens und Wegshörne gesperrt.
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OMD mit If You Leave, genau der richtige Sound für ein entspanntes Restwochenende. Falls ihr jetzt Lust habt auf ein bisschen mehr Tempo, ja, kann ja sein, ne? Unser 8080s Dance Radio ist rund um die Uhr online und auch über die Sender-App für euch bereit. Ideal für alle, die den Sonntag ein bisschen elektrischer mögen. Da passt jetzt dieser Klassiker von Transigs, ja, wie ein Laserstrahl auf die Tanzfläche. Dieser Kracher wurde 1983 komplett auf sehr günstigen Heimsynthesizern produziert und wurde dann erst 2 Jahre später durch europäische DJs zum weltweiten Clubhit Living on Video.

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1: Im Studio Gisa Weber. Die SPD widerspricht Forschungsministerin Bär in Sachen BAföG. Die CSU-Politikerin hatte den Funke-Zeitungen gesagt, dass die Reform der Ausbildungsförderung wohl nicht so schnell kommen wird, weil die Regierungsfraktionen das Ganze nicht mehr mittragen würden. SPD-Fraktionsvize Wiebke Esther sagte, das sei schlicht falsch. An vielen Orten gibt es heute Aktionen, die auf die Gefahren von Tabak, Nikotin und Co. aufmerksam machen. Denn es ist Weltnichtrauchertag. In Deutschland raucht fast jeder Fünfte. Vor allem bei Jugendlichen sind Kippen und E-Zigaretten in den letzten Jahren wieder beliebter geworden. In der FDP bleibt die Stimmung nach dem Führungswechsel angespannt. Der neue Parteichef Kubicki sagte der Bild-Zeitung in Richtung seiner unterlegenen Gegenkandidatin Strack-Zimmermann, jetzt weißt du, wo der Hammer hängt. Gleichzeitig hat er sie vor Kritik an der neuen Führung gewarnt. Die Fußball-WM rückt näher und heute hat das DFB-Team den letzten Test vor der Abreise Richtung USA vor der Brust. In Mainz geht es gegen Finnland. Zuletzt hat Deutschland 2016 gegen die Skandinavier gespielt. Bei der Abschiedspartie von Weltmeister Bastian Schweinsteiger gab es einen 2:0-Erfolg.
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1: Ein Feuer hat die Bewohner eines Hauses in Oldenburg vergangene Nacht um den Schlaf gebracht. Warum es plötzlich in einem Zimmer im zweiten Obergeschoss des ehemaligen Hotels brannte, ist noch unklar. 15 Menschen mussten in Sicherheit gebracht werden. Einer sogar mit einer Drehleiter. Eine Person kam ins Krankenhaus.
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2: Sonne und Wolken wechseln sich heute Abend ab, aber es kann auch mal ordentlich krachen mit teils kräftigen Gewittern. An der Elbe freundlicher als anderswo. In der Nacht beruhigt sich das Ganze, Regen zieht noch durch und später lockert stellenweise auf, bei Tiefstwerten zwischen 14 und 10 Grad. Morgen dann weiter Wolken und ab und zu Schauer, maximal 23 Grad.
0: Niedersachsen-Verkehr.
2: Nichts los auf den Straßen, aktuell freie Fahrt.
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3: Sonntagabend, kurz nach 18 Uhr. Ich bin Boris Reyes. Grüße euch. Ja, die letzten wertvollen Stunden vom Wochenende schwinden dahin. Dieses kleine Zeitfenster, ne, in dem man runterkommt, aber den Sonntag noch nicht ganz hergeben will. Dazu passt jetzt was von Depeche Mode. Seit 1987 wie gemacht für diesen Moment. Dieser winkende Arm-Moment. Dazu entstand übrigens völlig spontan. Das Publikum begann bei einem Konzert in Los Angeles mal von selbst zu schwingen und seitdem gehört diese Szene zu den größten Ritualen der Band. Never let me down again.

0: Studio, sang und siegte. Was für eine geile Nummer. Thomas Anders von Modern Talking über Aretha Franklin. Who's Zooming Who?
1: Ich habe mal mit einem Produzenten zusammengearbeitet, der auch sie aufgenommen hat. Und es war gigantisch. Ganz bildlich erzählt, es war Wintertag. Im Studio warten alle gespannt auf Aretha Franklin und das Management. Und man guckt raus und es fuhr ein Rolls-Royce vor. Und Aretha Franklin stieg aus in einem weißen Nerz, kam ins Studio, begrüßte jeden und hat gesagt, okay, was ist der Song? Und sie hat sich den Song vorspielen lassen, ging ins Studio, sang einmal den Song, nahm ihren Nerzmantel und ging wieder ins Auto. Der Manager nur, Aretha has sung. Ist

Die Romantics mit Talking in Your Sleep hier bei Seltis. Ich schaue gerade hier nochmal in meinen Geburtstagskalender. Heute gratulieren wir einem Mann, der die elektronische Musik geprägt hat wie kaum ein anderer. Karl Bartos wird 74. Er war von Mitte der 70er bis Ende der 80er Teil der klassischen Kraftwerk-Besetzung, schrieb auch an Alben wie The Man Machine und Computerwelt mit und prägte diesen präzisen, minimalistischen Sound, der dann später Techno, Electro und Synthie-Pop ziemlich beeinflusst hat. Und damit sind wir schon bei einem der ikonischsten Stücke von Kraftwerk. Der Song basiert auf echten Telefonaufnahmen, die sie dann im Studio irgendwie verfremdet haben. Damals ein technisches Experiment, heute ein Klassiker der elektronischen Popgeschichte. Der Telefonanruf.

0: Sir Rod Stewart erwägt jetzt wohl das Ende seiner beeindruckenden Tourneekarriere. Ja, die Rocklegende, die vor allem in den 80ern zahlreiche Hits platziert hat, ist jetzt immerhin 81 Jahre alt. Und dass er es immer noch drauf hat, das bewies Rod Stewart bei den Auftritten seiner weltweiten One Last Time Konzertreihe seit 24. Und obwohl für dieses Jahr immer noch eine beachtliche Zahl an geplanten Auftritten auf dem Plan steht, hat Sir Rod jetzt angekündigt, dass er über eine letzte Abschiedstournee nachdenkt. In einem Interview sagte er dazu, Zitat: "Ich gehe nächstes Jahr in Großbritannien auf Tour und werde in der berühmten O2 Arena auftreten. Danach, denke ich, wird es das wohl gewesen sein." Aber komplett zur Ruhe möchte sich der Rockstar nicht setzen. Er würde unter anderem gerne noch ein Country- und ein Coveralbum aufnehmen, hat er gesagt. Seine Fans dürfen also hoffen, noch viele weitere schöne Stücke von Rod Stewart zu bekommen.
1: Niedersachsen Wetter mit KI-Support.
2: Sonne und Wolken wechseln sich heute Abend ab, aber es kann auch mal ordentlich krachen mit teils kräftigen Gewittern. An der Elbe freundlicher als anderswo. In der Nacht beruhigt sich das Ganze, Regen zieht noch durch und später lockert stellenweise auf, bei Tiefstwerten zwischen 14 und 10 Grad. Morgen dann weiter Wolken und ab und zu Schauer, maximal 23 Grad.
1: Niedersachsen Verkehr.
2: Auf der A2 Braunschweig-Magdeburg Vorsicht. Zwischen Helmstedt West und Helmstedt Zentrum ist ein Falschfahrer unterwegs. Bitte nicht überholen und ganz rechts fahren. Auf der A2 Braunschweig Richtung Magdeburg, Achtung, zwischen Helmstedt West und Helmstedt Zentrum fährt ein Falschfahrer.
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Rick Springfield mit Celebrate Youth, ein Song, der bis heute ja, diesen jugendlichen Charme hat, der sofort gute Laune macht. Wenn ihr Lust auf die richtig langen, ausgedehnten Versionen habt, unser 8080s Maxis Radio ist online und auch über die Sender-App rund um die Uhr startklar. Die Maxi-Single, die war ja nun mal so ein echtes 80er-Phänomen. Mehr Spielzeit, mehr Breaks, mehr Drama und oft die Version, die in den Clubs wirklich gezündet hat. Ein perfektes Beispiel dafür kommt jetzt von Wham, ein echter Tanzflächenfeger, der in der langen Version noch funkiger, noch treibender und deutlich klubbiger wirkt. Everything She Wants im Remix.

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1: Im Studio Gisa Weber. Forschungsministerin Bär sieht die BAföG-Reform vor dem Aus. Das hat die CSU-Politikerin den Funke-Zeitungen gesagt. Und das mit Widerstand in den Regierungsfraktionen und Sparzwängen begründet. SPD-Fraktionsvize Esther widerspricht. Sie sagte, Bärs Äußerungen seien schlicht falsch. Rauchen schadet der Gesundheit. Und doch greifen viele Menschen tagtäglich zur Kippe oder zur E-Zigarette. Genau darum geht es heute am Weltnichtrauchertag. Auch in Deutschland ist Rauchen immer noch weit verbreitet. Fast jeder Fünfte macht das. Der neue FDP-Chef Kubicki will das Profil seiner Partei schärfen und bei politischen Streitfragen Gegenwind in Kauf nehmen. Bei seiner Rede auf dem Parteitag in Berlin sagte er, der Debattenraum in Deutschland werde immer kleiner. Reale Probleme wie die Migrationspolitik würden automatisch ins rechte Lager abgeschoben. Der Countdown zur Fußball-WM läuft. Beim letzten Heimländerspiel vor dem Abflug in die USA trifft die deutsche Nationalmannschaft heute auf Finnland. Nach dem Test geht es dann am Dienstag nach Chicago. Dort findet am Mittwoch die Generalprobe statt gegen Co-Gastgeber USA.
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1: In Osnabrück sind zwei Weltkriegsbomben erfolgreich entschärft worden. Die Evakuierungen sind aufgehoben. Und 1600 Menschen können in ihre Häuser zurück.
0: Niedersachsen-Wetter mit KI-Support.
2: Sonne und Wolken wechseln sich heute Abend ab, aber es kann auch mal ordentlich krachen mit teils kräftigen Gewittern. An der Elbe freundlicher als anderswo. In der Nacht beruhigt sich das Ganze, Regen zieht noch durch und später lockert stellenweise auf, bei Tiefstwerten zwischen 14 und 10 Grad. Morgen dann weiter Wolken und ab und zu Schauer, maximal 23 Grad.
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2: Es gibt gerade keine Staus, ihr kommt entspannt durch.
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3: Oh, schon wieder 19 Uhr durch. Ich bin Boris Weiß. Nabend, das Wochenende neigt sich dem Ende zu. Aber genau jetzt beginnt diese goldene Stunde, in der man sich nochmal so richtig fallen lassen kann. Perfekt für einen Song, der pure Energie und Gefühl in einem ist. Whitney Houston, die hat da 1987 mal gezeigt, wie mühelos sie Pop, Rock und Dance zusammenbringen konnte. Der Song, der wurde ursprünglich übrigens für Pat Benatar geschrieben, aber als Whitney das im Studio dann einsang, war sofort klar, dass diese Nummer ihr gehört. So emotional.

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voll leise Töne doch sein können. Susan Vega mit Luca. Ein Song, der mit seiner stillen Stärke bis heute berührt. Jetzt drehen wir die Stimmung aber mal komplett von Singer-Songwriter Nachdenklichkeit zu purem High Energy. Hazel Dean, die gehört zu den prägenden Stimmen der britischen Dance-Szene der 80er. Einer der ersten Interpretinnen der Stock Aitken Waterman Hitfabrik. Und genau aus dieser Ära kommt diese Nummer hier, die ursprünglich für eine ganz andere Künstlerin gedacht war. Hazel, die hörte das Demo zufällig im Studio, verliebte sich sofort in diesen Beat und nahm ihn dann noch am selben Tag auf. 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Hier war 80s. 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
1: Der 31. Mai und heute geht's erstmal ins Jahr 1980. Ein Disco-Hammer regiert den Dancefloor und die Charts. Das Dance-Projekt Lips Inc. aus Minneapolis mit der Sängerin Cynthia Johnson. Die beamen sich auf Platz 1 der US-Billboard-Charts mit Funky Town. Und wir sagen Glückwunsch, heute ist der Geburtstag von Karl Bartos von der Düsseldorfer Elektronikband Kraftwerk. Als DJ, Producer und Songwriter ist Karl Bartos bis heute aktiv.
0: 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Niedersachsen-Wetter mit KI-Support.
2: Sonne und Wolken wechseln sich heute Abend ab, aber es kann auch mal ordentlich krachen mit teils kräftigen Gewittern. An der Elbe freundlicher als anderswo. In der Nacht beruhigt sich das Ganze, Regen zieht noch durch und später lockert stellenweise auf, bei Tiefstwerten zwischen 14 und 10 Grad. Morgen dann weiter Wolken und ab und zu Schauer, maximal 23 Grad.
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2: Auf der A1 Osnabrück Richtung Bremen ist die Abfahrt Bremen-Brinkum wegen Bergungsarbeiten gesperrt.
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mal ein bisschen Luftgitarre am Sonntagabend. Loverboy mit Working for the Weekend aus dem Jahr 81. Ein Song, der bis heute diesen rebellischen 80s Rock Punch hat. Wir bleiben im selben Jahr, wechseln aber mal jetzt komplett die Klangfarbe. Ich habe hier noch eine richtige Perle aus dem 80s Soul Radio. Online und über die Sender-App rund um die Uhr für euch startklar. The Jones Girls, das waren die drei Schwestern Brenda, Shirley und Valerie aus Detroit. Erste sangen sie für Aretha Franklin oder Diana Ross, auch bevor sie selbst mit ihrem eleganten Philly-Sound durchstarteten. Diese tolle Nummer hier mit dem warmen Groove und auch diesen ägyptisch angehauchten Harmonien ist bis heute einzigartig. Und damit entlasse ich euch heute in die Nacht. Nights over Egypt. Bye, bye.

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1: Im Studio Gisa Weber. Forschungsministerin Bär sieht die BAföG-Reform vor dem Aus. Das hat die CSU-Politikerin den Funke-Zeitungen gesagt. Und das mit Widerstand in den Regierungsfraktionen und Sparzwängen begründet. SPD-Fraktionsvize Esther widerspricht. Sie sagte, Bärs Äußerungen seien schlicht falsch. Rauchen schadet der Gesundheit. Und doch greifen viele Menschen tagtäglich zur Kippe oder zur E-Zigarette. Genau darum geht es heute am Weltnichtrauchertag. Auch in Deutschland ist Rauchen immer noch weit verbreitet. Fast jeder Fünfte macht das. In Hamburg läuft nach dem Olympia-Referendum die Auszählung. Und zurzeit sieht es eher nach einem Nein aus. Ein vorläufiges Endergebnis wird aber erst gegen 22 Uhr erwartet. Bei der Abstimmung geht es darum, ob sich die Stadt für die Olympischen Spiele 2036, 40 oder 44 bewerben soll. Die Fußball-WM rückt näher und heute hat das DFB-Team den letzten Test vor der Abreise Richtung USA vor der Brust. In Mainz geht es gegen Finnland. Zuletzt hat Deutschland 2016 gegen die Skandinavier gespielt. Bei der Abschiedspartie von Weltmeister Bastian Schweinsteiger gab es einen 2:0-Erfolg.
0: Niedersachsen-Wetter mit KI-Support.
2: Sonne und Wolken wechseln sich heute Abend ab, aber es kann auch mal ordentlich krachen mit teils kräftigen Gewittern. An der Elbe freundlicher als anderswo. In der Nacht beruhigt sich das Ganze, Regen zieht noch durch und später lockert stellenweise auf, bei Tiefstwerten zwischen 14 und 10 Grad. Morgen dann weiter Wolken und ab und zu Schauer, maximal 23 Grad.
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0: Ein Songwriter ohne Grenzen. Steve Norman von Spandau Ballet über Sting. Englishman in New York.
1: Sting.
2: Yeah, yeah.
1: Sting ist ein Künstler, der Genres mischt und dabei immer glaubwürdig bleibt. Er verbindet Sprache, Emotion und Musik auf eine ganz besondere Art. Ich habe ihn als sehr feinsinnigen und angenehmen Menschen erlebt. Englishman in New York zeigt ganz genau diese Klasse.
2: And it sounded lovely.
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0: Niedersachsen Wetter mit KI-Support.
1: Sonne und Wolken wechseln sich heute Abend ab, aber es kann auch mal ordentlich krachen mit teils kräftigen Gewittern. An der Elbe freundlicher als anderswo. In der Nacht beruhigt sich das Ganze, Regen zieht noch durch und später lockert stellenweise auf, bei Tiefstwerten zwischen 14 und 10 Grad. Morgen dann weiter Wolken und ab und zu Schauer, maximal 23 Grad.
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1: Im Studio Gisa Weber. Die SPD widerspricht Forschungsministerin Bär in Sachen BAföG. Die CSU-Politikerin hatte den Funke-Zeitungen gesagt, dass die Reform der Ausbildungsförderung wohl nicht so schnell kommen wird, weil die Regierungsfraktionen das Ganze nicht mehr mittragen würden. SPD-Fraktionsvize Wiebke Esther sagte, das sei schlicht falsch. An vielen Orten gibt es heute Aktionen, die auf die Gefahren von Tabak, Nikotin und Co. aufmerksam machen. Denn es ist Weltnichtrauchertag. In Deutschland raucht fast jeder Fünfte. Vor allem bei Jugendlichen sind Kippen und E-Zigaretten in den letzten Jahren wieder beliebter geworden. Olympia für Hamburg. Die Stimmen sind ausgezählt. Die Mehrheit der Hamburger möchte nicht, dass sich die Stadt für die Olympischen Spiele 2036, 40 oder 44 bewirbt. Knapp 55% haben dagegen gestimmt. Bürgermeister Tschentscher hat den DOSB bereits darüber informiert, dass Hamburg seine Bewerbung zurückzieht. Über dem Nordosten der USA ist ein Meteor explodiert. Das laute Knallgeräusch erschreckte Menschen auf dem Boden. Häuser sollen durch die Druckwelle geschwankt haben. Vor 13 Jahren gab es einen ähnlichen Fall in Russland. Allerdings 1000-mal stärker. Damals wurden über 1600 Menschen verletzt.
0: Niedersachsen-Wetter mit KI-Support.
2: Erstmal hängen noch ein paar Wolken am Himmel und ganz im Südwesten kann auch noch Regen runterkommen. Sonst bleibt's eher trocken, vereinzelt mit etwas Nebel und später lockert's auf. In der Nacht gehen die Tiefstwerte runter auf 14 bis 10 Grad. Morgen dann weiter mal mehr, mal weniger Wolken. Ab und zu ist ein Schauer drin. Zum Abend hin wird das weniger, maximal bis 23 Grad.
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0: Niedersachsen Wetter mit KI-Support.
1: Erstmal hängen noch ein paar Wolken am Himmel und ganz im Südwesten kann auch noch Regen runterkommen. Sonst bleibt's eher trocken, vereinzelt mit etwas Nebel und später lockert's auf. In der Nacht gehen die Tiefstwerte runter auf 14 bis 10 Grad. Morgen dann weiter mal mehr, mal weniger Wolken. Ab und zu ist ein Schauer drin. Zum Abend hin wird das weniger, maximal bis 23 Grad.

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2: Im Studio Philipp Nützig. No Olympia für Hamburg. Die Stimmen sind ausgezählt. Die Mehrheit der Hamburger möchte nicht, dass sich die Stadt für die Olympischen Spiele 2036, 40 oder 44 bewirbt. Knapp 55% haben dagegen gestimmt. Bürgermeister Tschentscher hat den DOSB bereits darüber informiert, dass Hamburg seine Bewerbung zurückzieht. Die SPD widerspricht Forschungsministerin Bär in Sachen BAföG. Die CSU-Politikerin hatte den Funke-Zeitungen gesagt, dass die Reform der Ausbildungsförderung wohl nicht so schnell kommen wird, weil die Regierungsfraktionen das Ganze nicht mehr mittragen würden. SPD-Fraktionsvize Wiebke Esther sagte, das sei schlicht falsch. In Deutschland fehlen rund 2000 Staatsanwälte. Das beklagt der Deutsche Richterbund. Verbandschef Rebin sagte in der Bild am Sonntag, dass in fast allen Bundesländern 3 Ermittler die Arbeit von 4 machen. Strafverfahren würden dadurch immer länger dauern. Trainer Adi Hütter kehrt zu Eintracht Frankfurt zurück. Wie der Verein heute mitgeteilt hat, bekommt Hütter einen 3-Jahres-Vertrag. Er folgt damit auf Albert Riera, der zum Saisonende entlassen worden war. Hütter war bereits von 2018 bis 2021 Trainer bei der Eintracht.
1: Niedersachsen-Wetter mit KI-Support.
3: Erstmal hängen noch ein paar Wolken am Himmel und ganz im Südwesten kann auch noch Regen runterkommen. Sonst bleibt's eher trocken, vereinzelt mit etwas Nebel und später lockert's auf. In der Nacht gehen die Tiefstwerte runter auf 14 bis 10 Grad. Morgen dann weiter mal mehr, mal weniger Wolken. Ab und zu ist ein Schauer drin. Zum Abend hin wird das weniger, maximal bis 23 Grad.
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0: so viel Leichtigkeit, Eingängigkeit und Einfachheit muss man sich auch erstmal trauen. Gefällt mir. Thomas Anders von Modern Talking über Wham. 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Wake me up before you go go.
1: 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Wham waren, ja, war ja auch ein Duo, erfolgreiches Duo in den 80ern. Auch so gute Laune. Und ich war großer Wham-Fan und später auch von George Michael. Und das waren ja so die Anfänge von Wham, die ich damals so auch mitverfolgt habe. Das war so ein bisschen kurz vor Modern Talking war das. Ne? Also es war auch irgendwie das, wo ich dachte, wow, so kann man auch Musik machen. Und ich hätte das an nie Engländern gegeben, weil das für mich gar nicht so britisch klang.

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0: KI-Support.
1: Erstmal hängen noch ein paar Wolken am Himmel und ganz im Südwesten kann auch noch Regen runterkommen. Sonst bleibt's eher trocken, vereinzelt mit etwas Nebel und später lockert's auf. In der Nacht gehen die Tiefstwerte runter auf 14 bis 10 Grad. Morgen dann weiter mal mehr, mal weniger Wolken. Ab und zu ist ein Schauer drin. Zum Abend hin wird das weniger, maximal bis 23 Grad.
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1: Im Studio Philipp Nützig. Hamburg sagt Nein zu Olympia. Knapp 55% der Hamburgerinnen und Hamburger haben gegen eine Bewerbung der Hansestadt für die Spiele 2036, 40 oder 44 gestimmt. Hamburg scheidet damit aus dem Rennen um die deutsche Olympia-Bewerbung aus. Im Herbst soll entschieden werden, mit welcher Region sich Deutschland bewirbt. Schafft Deutschland den Einzug in den Weltsicherheitsrat? Alle 8 Jahre gibt es wieder die Chance und bisher hat es immer geklappt. Bei der Wahl am kommenden Mittwoch in New York könnte es aber eng werden für Deutschland. Bundesaußenminister Wadephul rührt derzeit nochmal intensiv die Werbetrommel. Forschungsministerin Bär sieht die BAföG-Reform vor dem Aus. Das hat die CSU-Politikerin den Funke-Zeitungen gesagt und das mit Widerstand in den Regierungsfraktionen begründet. SPD-Fraktionsvize Esther widerspricht aber. Sie sagte, Bärs Äußerungen seien schlicht falsch. Die deutsche Fußballnationalmannschaft hat sich für die WM warm geschossen. Im letzten Test vor Abflug in die USA gewann die DFB-Elf mit 4:0 gegen Finnland. Dabei traf Dennis Undav doppelt.
0: Niedersachsen-Wetter mit KI-Support.
2: Erstmal hängen noch ein paar Wolken am Himmel und ganz im Südwesten kann auch noch Regen runterkommen. Sonst bleibt's eher trocken, vereinzelt mit etwas Nebel und später lockert's auf. In der Nacht gehen die Tiefstwerte runter auf 14 bis 10 Grad. Morgen dann weiter mal mehr, mal weniger Wolken. Ab und zu ist ein Schauer drin. Zum Abend hin wird das weniger, maximal bis 23 Grad.
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1: Erstmal hängen noch ein paar Wolken am Himmel und ganz im Südwesten kann auch noch Regen runterkommen. Sonst bleibt's eher trocken, vereinzelt mit etwas Nebel und später lockert's auf. In der Nacht gehen die Tiefstwerte runter auf 14 bis 10 Grad. Morgen dann weiter mal mehr, mal weniger Wolken. Ab und zu ist ein Schauer drin. Zum Abend hin wird das weniger, maximal bis 23 Grad.
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1: Im Studio Philipp Nützig. No Olympia für Hamburg. Die Stimmen sind ausgezählt. Die Mehrheit der Hamburger möchte nicht, dass sich die Stadt für die Olympischen Spiele 2036, 40 oder 44 bewirbt. Knapp 55% haben dagegen gestimmt. Bürgermeister Tschentscher hat den DOSB bereits darüber informiert, dass Hamburg seine Bewerbung zurückzieht. Die SPD widerspricht Forschungsministerin Bär in Sachen BAföG. Die CSU-Politikerin hatte den Funke-Zeitungen gesagt, dass die Reform der Ausbildungsförderung wohl nicht so schnell kommen wird, weil die Regierungsfraktionen das Ganze nicht mehr mittragen würden. SPD-Fraktionsvize Wiebke Esther sagte, das sei schlicht falsch. In Deutschland fehlen rund 2000 Staatsanwälte. Das beklagt der Deutsche Richterbund. Verbandschef Rebin sagte der Bild am Sonntag, dass in fast allen Bundesländern 3 Ermittler die Arbeit von 4 machen. Strafverfahren würden dadurch immer länger dauern. Deutschlands Fußballer haben den letzten Heimtest vor der WM deutlich gewonnen. Gegen Finnland schaffte die DFB-Elf in Mainz ein klares 4:0. Samstag gibt es den letzten Test vor der WM beim Co-Gastgeber USA.
0: Niedersachsen-Wetter mit KI-Support.
2: Erstmal hängen noch ein paar Wolken am Himmel und ganz im Südwesten kann auch noch Regen runterkommen. Sonst bleibt's eher trocken, vereinzelt mit etwas Nebel und später lockert's auf. In der Nacht gehen die Tiefstwerte runter auf 14 bis 10 Grad. Morgen dann weiter mal mehr, mal weniger Wolken. Ab und zu ist ein Schauer drin. Zum Abend hin wird das weniger, maximal bis 23 Grad.
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3: Depeche Mode und ihre Fans. Eine über 40 Jahre lange Love Affair. Musik, die Halt gibt und Spaß macht. Und es ist nicht nur die Musik, es sind auch die Jungs selber. Wenn Fan Andy Jahre nach seiner Begegnung mit Dave Gahan immer noch euphorisiert klingt, wenn er davon erzählt, sagt das viel aus, finde ich. Wobei, für Andy war das nicht der erste Depeche Mode-Moment und nicht sein erstes Zusammentreffen mit Dave. Denn Andy hatte schon mal Glück. Und zwar so richtig, also richtig, richtig. Wenn du die Folge mit dem DDR-Konzert gehört hast, weißt du, dass man für dieses Konzert, es fand im März 1988 in Ost-Berlin statt, keine Karten kaufen konnte. Andy gehörte nicht zu den Glücklichen, die damals über die Schule eine Karte für das FDJ-Jubiläumskonzert bekommen hat. Trotzdem ist er hin. Er kommt bis vor die Halle, hat aber immer noch kein Ticket.
4: Dann 1988 ja auch, war ja dann schon raus aus der Schule, bin mit meiner Freundin Jeanette und einem Freund Henning trotzdem zur Werner Sehm in der Halle und wir hatten einfach nur Stehfleisch und es war ja mega kalt und... Aber ich fragte den richtigen Menschen.
3: Dieser Typ, den Andy da einfach so anquatscht, gibt ihm nicht nur eine, aber 2, 3, 4 Tickets. Und sie können einfach rein und Depeche Mode in der DDR sehen. Besser als ein Lottogewinn.

0: tatsächlich, dass es nicht irgendwelche Tickets, die Andy da absahnt. Es sind VIP-Tickets. Und das bedeutet, nach dem Konzert treffen Andy und seine Freunde die Band. Persönlich. Meet and greet.
1: Man hat ja unseren DDR-VIP-Backstage-Raum da mit Weintrauben bestückt, mit irgendwelche Kiwis und so. Also die Kamasche da, die wussten nicht wirklich, was das ist. Ich durfte ja durch meinen Papa da schon mal teilhaben an so einen Früchten und der Kühlschrank war voller Becksbier und man hat sich dann da halt ein Bier genommen und mit Martin und mit dem Fletch und mit den Allen da angestoßen und sich halt gefreut. Aber da ist jetzt keiner groß aussieht, tickt oder, also es war völlig, völlig entspannt, wie so ein Familientreffen. Klar haben die danach noch ein bisschen was, unsere Pässe signiert, also und das war dann alles völlig normal. Das war dann irgendwann, zeitlich war das wirklich wie so ein, könnte nicht mal sagen, waren wir da 10 Minuten drin oder waren wir da 2 Stunden drin. Das war halt, das war wie im Film. Also, aber das sind ganz normale Menschen, also die sind heute auch noch relativ entspannt.
0: Okay, wir hatten Depeche Mode-Geschichten übers Verlieben auf der Tanzfläche, über umgekehrte Autogramme, über das unerwartete Meet and Greet. So weit, so gut. Aber jetzt kommen wir zu Jens. Ein Mann, der für seine absolute Lieblingsband auch echte körperliche Schmerzen aushält. Genauer gesagt, Zahnschmerzen. I guess real heroes never die.
2: Es war im Jahre 97, das Jahr, wo Ultra erschienen ist. Und es kündigte sich das Release der Single It's No Good an. Ja, ich mich gefreut wie ein Ochse auf den Tag, auf den Montag und dann krieg am Sonnabend davor Zahnschmerzen. Was würde der normale Bürger dann machen am Montag? Der würde wahrscheinlich zum Zahnarzt gehen. Nicht ich. Ich musste erstmal die wichtigen Einkäufe erledigen. Sprich, zum WOM am Ostbahnhof gefahren, Friede seiner Asche. Und mir erstmal die beiden Maxi-Singles geholt und die CDs dazu nach Hause gefahren. Dann bin ich aber auch noch nicht zum Zahnarzt gegangen, weil ich dann erstmal die CDs durchhören musste und dann habe ich mich zum Zahnarzt bewegt. Die Krone, die daraus erwachsen ist, die habe ich heute noch. Die ist 23 Jahre alt.
0: Ich habe das schon in einer früheren Folge erwähnt. 2016-17 waren bei der Global Spirit Tour 70.000 Karten restlos ausverkauft in Leipzig. Innerhalb einer Woche. Alle Karten weg. Das war der schnellste Ticketverkauf für ein Konzert in Leipzig ever. Die Konzerte der Tour waren in Gesamtdeutschland schlussendlich ausverkauft. Und wenn die Band in Deutschland unterwegs ist, warten oft Fans stundenlang vor den Hallen oder dem Hotel. Und nur um das nochmal hervorzuheben, das sind erwachsene Menschen, die da warten. Keine Teenager. Sie kommen mit Freunden, Familie oder sind als Fanclubs da. Es ist ein Happening. Denn die Depeche Mode-Fans untereinander haben ein hohes Gefühl des Zusammenhaltes. Wer in die Depeche Mode-Fanszene eintritt, hat eine neue Familie gefunden. Hier ist jeder willkommen von jung bis alt. Von hier oder vom anderen Ende der Welt. Wenn du, wie ich, die Musik dieser Band liebst, wenn du dich mit den Texten und dem Look identifizierst, dann teilen wir Werte und Gefühle miteinander. Regisseur und Fotograf Anton Corbin sagte einst in einem Interview, Depeche Mode sind eine Kultband. Deshalb haben ihre Fans das Gefühl, Mitglieder in einem großen Club oder Teil einer großen Familie zu sein. Und da ist es wieder das saubere Wort Familie. Es ist nicht verwunderlich, dass es viele Depeche Mode Fanclubs auf der ganzen Welt gibt. Alleine in Deutschland gab es in den 80ern und den 90ern schon unzählige. Auch und vor allem im Osten. In Chemnitz, damals als Karl-Marx-Stadt bekannt, Neubrandenburg, Berlin oder auch rund um Rostock gab es eine große Depeche-Community. In den 80ern und 90ern war das alles noch viel regionaler. Heutzutage verlagern sich die Fanclubs eher ins Internet. Auf Facebook gibt es beispielsweise eine Depeche Mode-Fanclub-Gruppe mit knapp 350.000 Abonnenten. Depeche Mode-Fan Jens hat in dieser Fankultur, wie so viele andere, Freunde fürs Leben gefunden.
2: Das ist wiederum der beste Beweis, dass Musik verbindet. Es sind aus dieser Fanschaft und aus dieser Leidenschaft für die Musik Freundschaften entstanden. Das ist der Hammer. Das ist der totale Hammer. Man merkt es eben bei so kleineren oder auch größeren Depeche Mode-Partys, Das ist wirklich ein schöner Zusammenhang.
0: Auch Van Anja kann dieses Gefühl bestätigen.
3: Wir haben uns ja zu DDR-Zeiten halt diese ganzen Treffen veranstaltet, die Beschmutpartys. Da waren wir sehr aktiv. Aus diesen Zeiten sind immer noch viele Freundschaften vorhanden. Man trifft sich auch gelegentlich. Das begleitet halt das ganze Leben. Das sind Leute, die triffst du nach 30 Jahren teilweise wieder. Und es ist wie am Anfang. Es kommen immer neue dazu, aber der Kern bleibt bestehen.
0: Die Depeche Mode-Fans sind also wie eine Art Familie. Ich möchte dich hier unbedingt nochmal erinnern, was Sascha Lange dazu gesagt hat.
4: Ja, es gibt viele Bands auf der Welt und ich habe viele Platten im Schrank stehen. Aber Depeche Mode, da bin ich einfach ein Teil dieser Familie.
0: Depeche Mode-Fans sind Wahrheit Verliebte und Teil einer Familie. Und die besondere Liebe und Energie zwischen Band und Fans kann man regelrecht spüren.
5: In den frühen Zeiten des Internets habe ich dann immer für die Band ihre Tour-Tagebuch-Fotos gemacht und stand immer im Fotograben mit dem Rücken zur Bühne und habe die Fans fotografiert. Ja? Und also ich bin überhaupt nicht spirituell, aber ich erinnere mich noch so gut an Frankfurter Festhalle. Ich stehe da im Fotograben, die Band geht auf die Bühne, innerhalb von 0,0 Sekunden ist die Stimmung auf dem Siedepunkt, ja? Und ich habe diese Energie durch mich durchströmen, diese Liebe von diesen Fans durch mich durchströmen gefühlt. Ja? Ich war so euphorisiert und so voller Adrenalin, als ob ich irgendwie 2 Stunden auf der Bühne rumgeturnt bin, wie Dave Gahan. Ja?

0: Übrigens, dieses Gefühl bestätigen noch mehr Fans. In dem Depeche Mode Fanfilm Spirits in the Forest betonen die Fans auch immer, wie familiär die Depeche Mode Fangemeinde ist. Die Musik verbindet sie alle, egal wer du bist oder wo du herkommst. Eins wird auch besonders klar. Wenn man mit den Fans von Depeche Mode spricht, sie suchen gern den Kontakt zu ihrer Lieblingsband und schätzen es, dass Depeche Mode eine der wenigen Bands ist, die nahbar zu ihren Fans ist. Sie nehmen sich Zeit für ihre Fans. Und so hat wohl jeder Fan seine ganz persönliche Depeche Mode-Fangeschichte. Ein paar möchte ich euch hier vorstellen. René hat zwar noch nicht die gesamte Band getroffen, doch dass er einmal Alan Wilder treffen konnte, ist für ihn bis heute besonders. Ein unvergessliches Erlebnis.
1: Die Band persönlich habe ich noch nicht getroffen, aber es war total cool, mal den Alan Wilder in Berlin, als er dort war und Programm gemacht hat, sich ein Autogramm zu holen, zwei Worte mal zu reden. Das war persönlich für mich natürlich schon ein Highlight.
0: Christian hingegen ist besonders ein Fan von Martin. Er hatte das mehrfache Glück, Depeche Mode zu treffen. So hatte er auf einer Aftershow-Party ein besonderes Erlebnis mit Martin.
2: Ganz besonders toll fand ich, nach den wahnsinnigen Konzerten in der Waldbühne 2018 hatte ich die Gelegenheit, durch einen Kumpel mit zur Aftershow-Party von Depeche Mode zu kommen, und nach dem allerletzten Konzert, war das am 25. Juli 2018, ging es dann ins Hotel der Band, und irgendwann traf die Band dann ein und ging so durch die Reihen. Ich hatte damals das Glück, war mit dem Christian von Force to Mode da. Wir waren so das Doppelduo Christian und Christian. Aber wir haben uns eher so im Hintergrund gehalten und haben mal geguckt, was so läuft. Und dann ging Martin Gore zum Beispiel an uns vorbei und machte so Socializing. Quatschte mit den Leuten so nach dem Motto, ich bin Martin Gore und wer bist du? Und irgendwann kam er dann zu unserer Gruppe. Und da stand dann mein Kumpel Gregor neben mir. Und Gregor hatte an dem Tag Geburtstag und meinte zu Martin, also auf Englisch sagt er dann, Martin, du, wir haben ja vorgestern beim ersten Konzert an der Waldbühne für dich gesungen. Heute habe ich übrigens Geburtstag. Ja, und guckte Martin so fordernd an, und Martin so sein typisches und sagte, Happy Birthday. Ja, und dann gab es ein schickes Foto, Gregor und Martin, und das hat er natürlich bei Facebook gepostet. Ja, das fand ich schon ziemlich cool. Gesungen hat er nicht für uns, aber diese Atmosphäre da bei dieser Aftershow-Party, das hat ein bisschen was vom Business gehabt, aber auch ein bisschen was von Familie. Es waren wahnsinnig viele Leute aus Basildon da, alte Schulfreunde, Bekannte aus der Geburtsstadt quasi, Depeche Mode. Und es war ein besonderes Erlebnis, einfach mal so 20 Minuten neben Martin Gore zu stehen.
0: Doch nun nochmal zurück zu Mel. Die hatte, während sie gegen den Krebs kämpfte, Depeche Mode an ihrer Seite. Sie hat die Schlacht damals gewonnen. Heute, 20 Jahre später, ist die Musik von damals immer noch besonders für sie. Und Depeche Mode sowieso.
3: Ja, 20 Jahre später ist Depeche Mode für mich ja eine Ehe, die mich begleitet. Depeche Mode ist einfach nicht wegzudenken aus der Musikwelt, aus dem Synthesizer-Pop. Depeche Mode bedeutet für mich, ich lebe. Und ich bin meiner Freundin und Depeche Mode sehr dankbar. Danke, Depeche Mode, dafür.
0: Ich kann hier natürlich nur einen Bruchteil der Depeche Mode-Fans und ihre Geschichten präsentieren. Doch ich glaube, diese gegenseitige Liebe zwischen der Band und den Fans ist spurbar auf ganz unterschiedliche Arten. Die Fans schätzen an Depeche Mode ihre Bodenständigkeit. Sie fühlen sich in ihrer Musik verstanden, und für viele wurde Depeche Mode zu einem Wegbegleiter fürs Leben.
4: Abschlusskonzert in der Waldbühne. Bestimmte Sachen, die quasi vom Publikum übernommen wurden nach Ende bestimmter Songs. Da hat sich aber keiner vorher hingestellt und ist durch die Reihe gegangen, ey, jetzt müsst ihr dit und dit machen. Nee, das kam einfach und war da. Naja, zum Beispiel bei Walking in My Shoes, ne? Walking in My Shoes, bei der letzten Tour wurde ein Remix mit einbezogen. Der hat eine Tonfolge am Anfang und am Ende. Und irgendwann im Verlauf der Tour hat das angefangen, dass man das am Ende aus dem Publikum raus richtig laut gemacht hat. dann später hat sich das so weit entwickelt, dass das am Anfang und am Ende, und das fand die Band dann irgendwie extrem lustig, ja. Fans und Band, das ist so ein bisschen wie Ping-Pong-Spiel. Und das macht's dann auch aus. Und ja, eine Fanschaft ohne Seele kriegt sowas nicht auf die Beine. Ganz einfach. Und vor allem, man braucht keinem was sagen. Das ist das Entscheidende. Ich brauch keinen sagen, ey, passt auf, jetzt kommt bitte, jetzt macht mal bitte mit oder so.

0: Ein Ping-Pong-Spiel zwischen der Band und den Fans. Jens beschreibt das perfekt. Die Band kommt nicht einfach, spielt ein paar Lieder runter, lässt sich bejubeln, geht ohne ein Wort. Die Band geht auf ihre Fans ein. Give and take, sozusagen. So wie die Band eine große Bedeutung für ihre Fans hatte, waren die Fans aber auch wichtig für die Band. Die Jungs von Depeche Mode machen sich wirklich Gedanken um ihre Anhänger. Zum Beispiel führte die Band extra ein Ticketsystem ein für eine gerechte Verteilung der Karten an die Fans. Es sollten nicht immer die gleichen Leute vorne stehen, vor allem nicht die, die gar keine echten Fans waren und einfach nur eine dicke Brieftasche hatten. Jeder sollte diese Chance bekommen, unabhängig wie schnell man an Karten kam oder wie teuer diese sind. Am Anfang ihrer Karriere, nach den ersten Erfolgen, kamen viele Plattenfirmen auf die Jungs zu. Die Big Player, die Major Labels. In der Folge über Bezzelden habe ich darüber gesprochen. Hätten sie damals der Versuchung nach dem schnellen Geld nachgegeben, wären sie heute bestimmt nicht die Band, die sie geworden sind. Denn wenn du eine der großen Plattenlabelverträge unterschreibst und das große Geld machen willst, dann muss das ja auch irgendwo herkommen. Genau. Von den Fans. Und das bedeutet mehr Druck, mehr kommerzielle Musik, mehr Singles, mehr TV-Auftritte, mehr Konzerte, höhere Preise, mehr Merchandising, mehr Special Editions, mehr bezahlte Meet and Greets und VIP-Logen. Mehr, mehr, mehr. Die Entscheidung gegen die großen Labels war eine der allerbesten Entscheidungen einer damals noch sehr jungen Band. Und es war, bewusst oder unbewusst, auch eine Entscheidung für die Fans. Dass die Fans einen großen Effekt haben auf Depeche Mode, haben wir ja gerade schon von Jens gehört. Doch auch Christian kann sich an einen bestimmten Moment erinnern. Andrew Fletcher galt oft als Stiefkind der Band. Dave hat meistens im letzten Drittel eines Konzertes jeden Musiker auf der Bühne vorgestellt. Ausgenommen Fletcher. Für die Fans war aber auch Fletch ein wichtiger Bestandteil von Depeche Mode. Und so erzogen die Fans kurzerhand ihre Idole. Fan Christian war ganz nah dabei.
1: Und ich erinnere mich, es war bei der Delta Machine Tour. Da gab es so eine Phase, wo Dave im Laufe des Konzerts so wirklich jeden Musiker auf der Bühne, also auch Peter Gordino und Christian Aigner, vorgestellt hat. Bis auf Andrew Fletcher. Der wurde an manchen Abenden mit keiner Silbe erwähnt. Es dauerte nicht lange, da kriegten es auch die Fans mit. Und manche äußerten ihr Unverständnis darüber, also zum Beispiel im Internet. Und ja, irgendwann, es war auf einem Konzert in Dresden, da hielten plötzlich mehrere Fans in Bühnennähe Schilder hoch, wo ganz groß der Name von Fletch drauf stand, was ja sonst eher selten vorkommt. Ja, und da passierte dann was, was ich schon beeindruckend fand. Dave kam zum Bühnenrand, schnappte sich einen dieser Zettel und buchstabierte ganz langsam den Namen von Fletch. Danach drehte er sich um, zeigte mit dem Finger auf Andy und brüllte: Mr. Andrew Fletcher! Also ich glaube, die Band hat in dem Moment schon gespürt, dass den Leuten da unten was fehlt, wenn Andy nicht erwähnt wird. Schließlich ist er ein Teil der Familie.
0: Ohne extra auf die Tränendrüse drücken zu wollen, ist es völlig okay zu sagen, diese Band hätte es so ohne ihre Fans, ohne uns, ohne euch, ohne dich nicht gegeben.
2: Es gibt meistens im Leben nur wenige Konstanten und das ist eine davon.

0: Depeche Mode begleiten mich jeden Tag.
1: Die haben mich durch eine sehr, sehr schwere Zeit begleitet.

und halt die Konstanz, wenn man alle Mitstreiter aus den 80ern nimmt, wo die alle groß geworden sind. Wer hat sich von denen denn 5000 Mal aufgelöst und reunited? Aber nein, die Herren um Depeche Mode konstant weiter.

0: 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Ich bin Mark Reeder und das war The Story of Depeche Mode, ein 80s Original Podcast. Vielen Dank an Manager und Entdecker der Band, Daniel Miller, und die ehemalige deutsche Chefin des Plattenlabels Mute, Anna Haffmans, sowie Phil Baudette, der ehemalige Gitarrenlehrer und Bandkollege von Martin Gore. Thank you to the British Band Biography in Gittins, an die Ex-Freundin von Vince Clark, Deb Dennehy, an Tonmeister Gareth Jones, der die großen 80er Alben von Depeche Mode in Berlin produzierte, an Gut und Gut, die deutsche Musiklegende, und an Anton Corbin, Fotograf und Designer der Band. Vielen Dank auch an Thomas und Christian von Foster Mode, an Thilo Schmid, Veranstalter der Berlin Music Tours, an Sascha Lange, der Autor des Buches Behind the Wall, Depeche Mode, Fankultur in der DDR, den Veranstalter des DDR-Konzertes Rainer Börner und an den Mitorganisator Gerald Poneski. Vielen Dank an Christoph Lanz, ehemaliger Moderator von Rias 2, an Formel-1-Moderator Peter Illmann, Modeexperte Oliver McConnell und Michael Faeser, der als Waver in den 80ern in der Bravo war. Und vielen Dank an die Fans Anja, Andy, Jens, Mickey, René und Mel. Ein besonderer Dank an unser Depeche Mode Mastermind und Faktenchecker Christian Hase. The Story of Depeche Mode wurde geschrieben von Sebastian Vogt, Clemens Böckert, Marian Navrat und Anna Torsch. 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
1: Im Studio Philipp Nützig. Hamburg sagt Nein zu Olympia. Knapp 55% der Hamburgerinnen und Hamburger haben gegen eine Bewerbung der Hansestadt für die Spiele 2036, 40 oder 44 gestimmt. Hamburg scheidet damit aus dem Rennen um die deutsche Olympia-Bewerbung aus. Im Herbst soll entschieden werden, mit welcher Region sich Deutschland bewirbt. Schafft Deutschland den Einzug in den Weltsicherheitsrat? Alle 8 Jahre gibt es wieder die Chance und bisher hat es immer geklappt. Bei der Wahl am kommenden Mittwoch in New York könnte es aber eng werden für Deutschland. Bundesaußenminister Wadefuhl rührt derzeit nochmal intensiv die Werbetrommel. Forschungsministerin Bär sieht die BAföG-Reform vor dem Aus. Das hat die CSU-Politikerin den Funke-Zeitungen gesagt und das mit Widerstand in den Regierungsfraktionen begründet. SPD-Fraktionsvize Esther widerspricht aber. Sie sagte, Bärs Äußerungen seien schlicht falsch. Die deutsche Fußballnationalmannschaft hat sich für die WM warm geschossen. Im letzten Test vor Abflug in die USA gewann die DFB-Elf mit 4:0 gegen Finnland. Dabei traf Dennis Undav doppelt.
0: Niedersachsen-Wetter mit KI-Support.
2: Mehr Wolken als klarer Himmel gerade und im Südwesten hängen noch dichte Wolken mit Regen rum, der später eher nachlässt und abzieht. Dazu liegen die Temperaturen aktuell zwischen 14 und 10 Grad. Heute dann wechselnd wolkig, zwischendurch bleibt's oft trocken, aber ab und zu kann auch mal ein Schauer runterkommen. Die Höchstwerte liegen bei 20 bis 24 Grad.
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1: Duett der Superlative. Das hatte zumindest Quincy Jones im Kopf, als er an einem gemeinsamen Song von Michael Jackson und Prince arbeitete. Es gab sogar ein streng geheimes Treffen der beiden Popgiganten. Doch Prince wollte keinen Song singen, den er nicht selbst geschrieben hatte. Naja, ich sag mal, für Michael Jackson kein Problem, denn Bad wurde auch ohne Prince zu einem riesigen Hit.

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1: Mehr Wolken als klarer Himmel gerade und im Südwesten hängen noch dichte Wolken mit Regen rum, der später eher nachlässt und abzieht. Dazu liegen die Temperaturen aktuell zwischen 14 und 10 Grad. Heute dann wechselnd wolkig, zwischendurch bleibt's oft trocken, aber ab und zu kann auch mal ein Schauer runterkommen. Die Höchstwerte liegen bei 20 bis 24 Grad.
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1: Im Studio Philipp Nützig. No Olympia für Hamburg. Die Stimmen sind ausgezählt. Die Mehrheit der Hamburger möchte nicht, dass sich die Stadt für die Olympischen Spiele 2036, 40 oder 44 bewirbt. Knapp 55% haben dagegen gestimmt. Bürgermeister Tschentscher hat den DOSB bereits darüber informiert, dass Hamburg seine Bewerbung zurückzieht. Schafft Deutschland den Einzug in den Weltsicherheitsrat? Alle 8 Jahre gibt es wieder die Chance und bisher hat es immer geklappt. Bei der Wahl am kommenden Mittwoch in New York könnte es aber eng werden für Deutschland. Bundesaußenminister Wadephul rührt derzeit nochmal intensiv die Werbetrommel. Der neue FDP-Chef Kubicki will das Profil seiner Partei schärfen und bei politischen Streitfragen Gegenwind in Kauf nehmen. Bei seiner Rede auf dem Parteitag in Berlin sagte er, der Debattenraum in Deutschland werde immer kleiner. Reale Probleme wie die Migrationspolitik würden automatisch ins rechte Lager geschoben. Deutschlands Fußballer haben den letzten Heimtest vor der WM deutlich gewonnen. Gegen Finnland schaffte die DFB-Elf in Mainz ein klares 4:0. Samstag gibt es den letzten Test vor der WM beim Co-Gastgeber USA.
0: Niedersachsen-Wetter mit KI-Support.
2: Mehr Wolken als klarer Himmel gerade und im Südwesten hängen noch dichte Wolken mit Regen rum, der später eher nachlässt und abzieht. Dazu liegen die Temperaturen aktuell zwischen 14 und 10 Grad. Heute dann wechselnd wolkig, zwischendurch bleibt's oft trocken.